0: für dem ZDF.
1: Den Angeklagten wird uneidliche Falschaussage vorgeworfen. Sie sollen vor dem sogenannten PKW-Maut-Untersuchungsausschuss des Bundestages bewusst falsche Angaben gemacht haben.
0: US-Präsident Trump will nur dann ein Abkommen mit dem Iran schließen, wenn seine Grundbedingungen erfüllt sind. Das hat das Weiße Haus nach neuen Beratungen erklärt. Eine der Grundbedingungen sei, dass Teheran niemals eine Atomwaffe besitzen dürfe. Der Iran hatte zuvor erklärt, es gebe noch gar keine Vereinbarung. Abseits der Unklarheit in den Verhandlungen um eine Waffenruhe wird auch die Fußball-WM zum Streitpunkt zwischen den USA und dem Iran. Zwei Wochen vor dem Turnier hat die iranische Nationalmannschaft noch immer keine Visa für die Einreise. Colin Mock.
2: Ja, und gleich alle drei Vorrundenspiele des Iran sollen in den USA stattfinden. Ohne gültige Papiere natürlich nicht möglich. Eigentlich wollte die iranische Mannschaft auch ihr WM-Quartier im US-Bundesstaat Arizona aufschlagen. Angesichts der Situation wurde das aber schon nach Mexiko verlegt. Der iranische Botschafter wirft den USA nicht eingehaltene Zusagen vor. FIFA-Chef Infantino hatte zuletzt aber nochmal versichert, dass der Iran an der WM teilnehmen wird.
0: Die meisten Menschen in Deutschland kommen gut mit ihren Nachbarn klar. In einer NTV-Umfrage sagen 7 von 10, dass das Verhältnis gut oder sehr gut ist. Besonders wichtig sind den meisten Respekt und ein freundliches Grüßen.
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0: Mal mehr, mal weniger Wolken sind gerade am Start und von Westen ziehen Gewitter Richtung Mitte und Osten, teils auch kräftig. Später lässt das langsam nach. Dazu liegen die Temperaturen jetzt zwischen 18 und 8 Grad. Tagsüber ist es dann weiter wechselhaft, ab und zu Schauer und einzelne Gewitter, sonst auch mal trocken. Die Höchstwerte liegen meist zwischen 18 und 33 Grad.
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1: Im Studio Dirk Justes. Eine der wichtigsten Verkehrsadern in den Alpen ist heute dicht. Die Brenner-Autobahn zwischen Österreich und Italien ist komplett gesperrt. Grund ist eine größere Demo. Colin Mock berichtet.
2: Der Protest geht von Anwohnern aus. Sie sind vom Lärm und den vielen Staus in der Region genervt. Der ADAC rechnet damit, dass über 30.000 Reisende von der Brennerblockade betroffen sind. Für die gibt es einige Alternativen wie den Gotthardtunnel, San Bernardino oder den Reschenpass. Aber auch auf diesen Routen dürfte viel los sein, betont der ADAC. Die Behörden empfehlen deshalb, wer heute in der Region aufs Auto verzichten kann, sollte das auch machen.
1: Im Zusammenhang mit dem Millionendebakel um die Pkw-Maut soll Ex-Verkehrsminister Scheuer vor Gericht. Das Landgericht Berlin hat jetzt die Anklage wegen Falschaussage gegen den CSU-Politiker und seinen damaligen Staatssekretär zugelassen. Sie sollen vor dem Mautuntersuchungsausschuss gelogen haben. Gerichtssprecherin Lisa Jani sagte dem ZDF.
3: Der Gesetzgeber sieht für die uneidliche Falschaussage einen Strafrahmen von 3 Monaten Freiheitsstrafe bis zu 5 Jahren Freiheitsstrafe vor. Es wäre jetzt aber komplett unseriös, hier gleich eine Freiheitsstrafe als mögliche Folge in den Raum zu stellen.
1: Der Iran hat US-Darstellungen über eine Vereinbarung zu einer verlängerten Waffenruhe widersprochen. Es gebe noch kein Abkommen, hieß es aus Teheran. US-Präsident Trump erklärte, er werde nur ein Abkommen unterschreiben, wenn seine Grundbedingungen erfüllt sind. Etwa, dass der Iran niemals eine Atomwaffe besitzen dürfe. Erstmals in diesem Jahr sind in Deutschland wieder weniger als 3 Millionen Menschen arbeitslos. Im Mai waren es 2,95 Millionen, so die Bundesagentur für Arbeit. Das sind knapp 60.000 weniger als im April. Die Frühjahrsbelebung ist trotzdem nicht richtig in Fahrt gekommen, sagt BA-Chefin Nahles. Zur Fußball-WM warnt die Verbraucherzentrale vor Abzocke im Netz. Viele Fans suchen günstige Trikots und landen auf dubiosen Shops. Wer darauf reinfällt, bekommt eventuell keine Ware und das Geld ist weg. Oft kommen Plagiate aus Nicht-EU-Ländern und können kaum reklamiert werden.
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1: Mal mehr, mal weniger Wolken sind gerade am Start und von Westen ziehen Gewitter Richtung Mitte und Osten, teils auch kräftig. Später lässt das langsam nach. Dazu liegen die Temperaturen jetzt zwischen 18 und 8 Grad. Tagsüber ist es dann weiter wechselhaft, ab und zu Schauer und einzelne Gewitter, sonst auch mal trocken. Die Höchstwerte liegen meist zwischen 18 und 33 Grad.
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1: Im Studio Dirk Jostes, schönen guten Morgen. Zwischen Österreich und Italien droht ein Verkehrschaos. Die Brenner-Autobahn ist heute nämlich gesperrt. Grund ist eine größere Demo. Genervte Anwohner in Tirol protestieren gegen Lärm und die vielen Staus. Bernd Emmerich vom ADAC sagt bei NTV, wenn es geht, sollte man lieber morgen fahren oder eine andere Route nehmen.
2: Entweder über die Schweiz oder über Salzburg, über die Tauernautobahn, wobei diese Routen auch ohnehin schon stark ausgelastet sein werden und es auch da zu Verzögerungen kommen kann.
1: Die gescheiterte Pkw-Maut hat für Ex-Verkehrsminister Scheuer ein juristisches Nachspiel. Das Berliner Landgericht hat die Anklage gegen ihn und seinen damaligen Staatssekretär zugelassen. Die Pkw-Maut war das Prestigeprojekt der CSU. 2019 wurde das Ganze vom Europäischen Gerichtshof gekippt. Gerichtssprecherin Lisa Jani sagte dem ZDF,
3: den Angeklagten wird uneidliche Falschaussage vorgeworfen. Sie sollen vor dem sogenannten Pkw-Maut-Untersuchungsausschuss des Bundestages bewusst falsche Angaben gemacht haben.
1: US-Präsident Trump will nur dann ein Abkommen mit dem Iran schließen, wenn seine Grundbedingungen erfüllt sind. Das hat das Weiße Haus nach neuen Beratungen erklärt. Eine der Grundbedingungen sei, dass Teheran niemals eine Atomwaffe besitzen dürfe. Der Iran hatte zuvor erklärt, es gebe noch gar keine Vereinbarung. Die in ein Wohnhaus in Rumänien eingeschlagene Drohne ist aus Russland. Das hat das NATO-Oberkommando bestätigt. Durch den Drohneneinschlag wurden in der rumänischen Stadt Galați nahe der ukrainischen Grenze zwei Menschen verletzt. Russland verdächtigt dagegen Kiew. Das Filmdrama In die Sonne schauen ist bei der Verleihung des Deutschen Filmpreises als bester Spielfilm ausgezeichnet worden. Regisseurin Mascha Schilinski erhielt bei der Gala am Abend in Berlin die begehrte Lola. Die Preise für die beste weibliche und männliche Hauptrolle gingen an Senta Berger und August Diehl.
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1: Mal mehr, mal weniger Wolken sind gerade am Start und von Westen ziehen Gewitter Richtung Mitte und Osten, teils auch kräftig. Später lässt das langsam nach. Dazu liegen die Temperaturen jetzt zwischen 18 und 8 Grad. Tagsüber ist es dann weiter wechselhaft, ab und zu Schauer und einzelne Gewitter, sonst auch mal trocken. Die Höchstwerte liegen meist zwischen 18 und 33 Grad.
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1: Im Studio Dirk Jostes, schönen guten Morgen. Millionen Fahrzeuge nutzen jedes Jahr die Brenner-Autobahn zwischen Österreich und Italien. Heute allerdings geht dort gar nichts, die Autobahn ist komplett gesperrt. Denn genervte Anwohner demonstrieren gegen Lärm und die vielen Staus. Dazu sagte Karl Mühlsteiger, Bürgermeister der Gemeinde Gries am Brenner in der ARD.
2: Der Bevölkerung reicht's, es ist ein Hilfeschrei. Und wenn die Politik nicht reagiert darauf, werden weitere Demonstrationen die Folge sein.
1: Der ADAC rechnet damit, dass über 30.000 Reisende betroffen sind. Die Behörden raten, wer in der Region aufs Auto verzichten kann, sollte das auch machen. Im Zusammenhang mit dem Millionendebakel um die Pkw-Maut soll Ex-Verkehrsminister Scheuer vor Gericht. Das Landgericht Berlin hat jetzt Anklage wegen Falschaussage gegen den CSU-Politiker zugelassen. Er soll vor dem Mautuntersuchungsausschuss gelogen haben. Scheuer bestreitet das. Der Iran hat US-Darstellungen über eine Vereinbarung zu einer verlängerten Waffenruhe widersprochen. Es gebe noch kein Abkommen, hieß es aus Teheran. US-Präsident Trump erklärte, er werde nur ein Abkommen unterschreiben, wenn seine Grundbedingungen erfüllt sind. Etwa, dass der Iran niemals eine Atomwaffe besitzen dürfe. Die Preise in Deutschland sind im Mai nicht so stark angestiegen wie noch zuletzt. Die Inflationsrate ist auf 2,6% im Vergleich zum Vorjahresmonat zurückgegangen. Im April waren es noch 2,9%. Preistreiber ist weiterhin vor allem Energie. Lebensmittel sind dagegen kaum teurer geworden. Die WM-Vorbereitung der deutschen Fußballnationalmannschaft läuft auf Hochtouren. Das Team trainiert aktuell in Herzogenaurach. Und dann wird so langsam auch schon ernst. Sonntag gibt's noch einen Test in Mainz gegen Finnland und dann nächste Woche die Generalprobe in Chicago gegen die USA. Abwehrspieler Nico Schlotterberg sagt im ZDF.
3: Natürlich sind wir nicht bei 100% mit den ganzen Abläufen. Das wird sich jetzt entwickeln. Wir werden wahrscheinlich auch schon viele Abläufe gegen Finnland, USA probieren, was wir gegen Curaçao reinkriegen wollen.
1: Das erste Vorrundenspiel gegen Curaçao ist dann am Sonntag in 2 Wochen.
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1: Mal mehr, mal weniger Wolken sind gerade am Start und von Westen ziehen Gewitter Richtung Mitte und Osten, teils auch kräftig. Später lässt das langsam nach. Dazu liegen die Temperaturen jetzt zwischen 18 und 8 Grad. Tagsüber ist es dann weiter wechselhaft, ab und zu Schauer und einzelne Gewitter, sonst auch mal trocken. Die Höchstwerte liegen meist zwischen 18 und 33 Grad.
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1: Im Studio Fabian Hoffmann. Schönen guten Morgen. Millionen Fahrzeuge nutzen jedes Jahr die Brenner-Autobahn zwischen Österreich und Italien. Heute allerdings geht dort gar nichts. Die Autobahn ist komplett gesperrt. Denn genervte Anwohner demonstrieren gegen Lärm und die vielen Staus. Karl Mühlsteiger ist Bürgermeister der Gemeinde Gries am Brenner. Er sagt in der ARD:
2: Der Bevölkerung reicht's. Es ist ein Hilfeschrei. Und wenn die Politik nicht reagiert darauf, werden weitere Demonstrationen die Folge sein.
1: Der ADAC rechnet damit, dass über 30.000 Reisende betroffen sein werden. Die Behörden raten, wer in der Region aufs Auto verzichten kann, sollte das auch machen. Der Ärger der Fans über die hohen Ticketpreise für die Fußball-WM in Nordamerika ist groß. Jetzt mischen laut Welt am Sonntag auch mehrere DFB-Sponsoren mit. Die Infos von Dirk Justes.
3: Fußball als weltweiter Volkssport Nummer 1 müsse für alle Fans erschwinglich bleiben, heißt es demnach von VW. Auch Bitburger äußerte sich ähnlich. Die FIFA rechnet durch das Turnier in den USA, Kanada und Mexiko mit Rekordeinnahmen. 11 Milliarden Euro sollen durch TV-Rechte, Sponsorenverträge und Ticketverkäufe zusammenkommen. Weil die FIFA keine Preisobergrenze gesetzt hat, kosten Karten mittlerweile 5- oder 6-stellige Beträge.
1: US-Präsident Trump will nur dann ein Abkommen mit dem Iran schließen, wenn seine Grundbedingungen erfüllt sind. Das hat das Weiße Haus nach neuen Beratungen erklärt. Eine der Grundbedingungen sei, dass Teheran niemals eine Atomwaffe besitzen dürfe. Der Iran hatte zuvor erklärt, es gebe noch gar keine Vereinbarung. Die FDP bangt um ihre Existenz und will das Comeback mit einem 74-jährigen Urgestein an der Spitze schaffen. Heute soll Wolfgang Kubicki zum neuen Parteichef gewählt werden. Kubicki steht für markige Sprüche und gezielte Provokationen und einen eher rechtsliberalen Kurs in der FDP. In der Fußball-Champions League steht heute das Finale an. Titelverteidiger Paris Saint-Germain trifft auf den englischen Meister FC Arsenal mit DFB-Stürmer Kai Havertz. Anstoß in Budapest, 18 Uhr. Geleitet wird die Partie vom deutschen Schiedsrichter Daniel Siebert.
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1: Wolkig ist es in einem Streifen von der Eifel bis zu den ostbayerischen Mittelgebirgen, kann es aber auch mal ordentlich krachen mit Schauern und Gewittern. Tagsüber bleibt es dort weiter unbeständig, sonst oft trocken mit Wolken. Die Höchstwerte liegen zwischen 18 und 33 Grad. Morgen dann wieder wechselnd bewölkt, auch mal Schauer und Gewitter bei maximal 30 Grad.
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1: Im Studio Fabian Hoffmann. Schönen guten Morgen. Eine der wichtigsten Verkehrsadern in den Alpen ist heute dicht. Die Brenner-Autobahn zwischen Österreich und Italien ist komplett gesperrt. Grund ist eine größere Demo. Colin Mock mit den Einzelheiten.
2: Der Protest geht von Anwohnern aus. Sie sind vom Lärm und den vielen Staus in der Region genervt. Der ADAC rechnet damit, dass über 30.000 Reisende von der Brennerblockade betroffen sind. Für die gibt es einige Alternativen wie den Gotthardtunnel, San Bernardino oder den Reschenpass. Aber auch auf diesen Routen dürfte viel los sein, betont der ADAC. Die Behörden empfehlen deshalb, wer heute in der Region aufs Auto verzichten kann, sollte das auch machen.
1: Auch von einigen DFB-Sponsoren gibt es jetzt Kritik an den hohen Ticketpreisen bei der Fußball-WM. Wie die Welt am Sonntag berichtet, heißt es unter anderem von VW, Fußball als weltweiter Volkssport Nummer 1 müsse für alle Fans erschwinglich bleiben. Die FIFA rechnet mit Rekordeinnahmen von 11 Milliarden Euro durch das Turnier. Die FDP bangt um ihre Existenz und will das Comeback mit einem Urgestein an der Spitze schaffen. Heute soll Wolfgang Kubicki zum neuen Parteichef gewählt werden. Mehr dazu von Anne Brauer.
3: 74 Jahre, das ist ein stattliches Alter für einen Hoffnungsträger. Wolfgang Kubicki steht in der FDP für einen rechtsliberalen Kurs und hat sein politisches Motto selbst mal so beschrieben: Hauen, bis die Schwarte kracht. Mit markigen Sprüchen und gezielten Provokationen hat er der FDP immer wieder Schlagzeilen beschert und das ist auch jetzt sein Plan. Aufmerksamkeit für die oft schon totgesagten Liberalen schaffen und sie wiederbeleben.
1: Der Iran hat US-Darstellungen über eine Vereinbarung zu einer verlängerten Waffenruhe widersprochen. Es gebe noch kein Abkommen, hieß es aus Teheran. US-Präsident Trump erklärte, er werde nur ein Abkommen unterschreiben, wenn seine Grundbedingungen erfüllt sind. Etwa, dass der Iran niemals eine Atomwaffe besitzen darf. In der Fußball-Champions League steht heute das Finale an. In Budapest trifft am Abend Paris Saint-Germain auf den FC Arsenal. Dirk Justus berichtet.
4: Die Franzosen von PSG wollen ihren Titel verteidigen. Der englische Meister will das erste Mal den Henkelpott. Mit einem Sieg von Arsenal hätten in dieser Saison nur englische Vereine die drei Europapokalwettbewerbe gewonnen. Ein bisschen mischt übrigens auch Deutschland in diesem Endspiel der Königsklasse mit. DFB-Stürmer Kai Havertz spielt ja beim FC Arsenal und geleitet wird die Partie heute von Schiedsrichter Daniel Siebert und seinem Team.
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1: Wolkig ist es in einem Streifen von der Eifel bis zu den ostbayerischen Mittelgebirgen, kann es aber auch mal ordentlich krachen mit Schauern und Gewittern. Tagsüber bleibt es dort weiter unbeständig, sonst oft trocken mit Wolken. Die Höchstwerte liegen zwischen 18 und 33 Grad. Morgen dann wieder wechselnd bewölkt, auch mal Schauer und Gewitter bei maximal 30 Grad.
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1: Im Studio Fabian Hoffmann. Schönen guten Morgen. Millionen Fahrzeuge nutzen jedes Jahr die Brenner-Autobahn zwischen Österreich und Italien. Heute allerdings geht dort gar nichts. Die Autobahn ist komplett gesperrt. Denn genervte Anwohner demonstrieren gegen Lärm und die vielen Staus. Karl Mühlsteiger ist Bürgermeister der Gemeinde Gries am Brenner. Er sagt in der ARD:
2: Der Bevölkerung reicht's. Es ist ein Hilfeschrei. Und wenn die Politik nicht reagiert darauf, werden weitere Demonstrationen die Folge sein.
1: Der ADAC rechnet damit, dass über 30.000 Reisende betroffen sein werden. Die Behörden raten, wer in der Region aufs Auto verzichten kann, sollte das auch machen. Die Kritik an den hohen Ticketpreisen für die Fußball-WM reißt nicht ab. Mehrere DFB-Sponsoren sind jetzt mit eingestiegen, berichtet die Welt am Sonntag. Fußball als weltweiter Volkssport Nummer 1 müsse für alle Fans erschwinglich bleiben, heißt es demnach von VW. Auch Bitburger äußerte sich ähnlich. Die FIFA rechnet durch das Turnier in den USA, Kanada und Mexiko mit Rekordeinnahmen. 11 Milliarden Euro sollen durch TV-Rechte, Sponsorenverträge und Ticketverkäufe zusammenkommen. Mit 74 Jahren soll er für einen Neustart stehen. Wolfgang Kubicki will sich heute zum neuen FDP-Chef wählen lassen. Mit Hau-drauf-Sprüchen macht Kubicki seit Jahrzehnten Politik und Schlagzeilen. Jetzt will er seine Popularität nutzen, um die FDP wiederzubeleben. Heftige Justizklatsche für den US-Präsidenten. Das Trump-Kennedy Center in Washington soll wie früher wieder Kennedy Center heißen. Ein Bundesrichter ordnete an, Trump müsse seinen Namen binnen 2 Wochen von der Fassade des renommierten Kulturzentrums entfernen lassen. Begründung: Nur der Kongress habe das Recht zur Umbenennung. Es ist das Duell Titelverteidiger und französischer Meister gegen Premier League-Sieger. Im Finale der Champions League spielt heute Paris Saint-Germain gegen den FC Arsenal. Für die Engländer wäre es der erste Titel in der Königsklasse.
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1: Wolkig ist es in einem Streifen von der Eifel bis zu den ostbayerischen Mittelgebirgen, kann es aber auch mal ordentlich krachen mit Schauern und Gewittern. Tagsüber bleibt es dort weiter unbeständig, sonst oft trocken mit Wolken. Die Höchstwerte liegen zwischen 18 und 33 Grad. Morgen dann wieder wechselnd bewölkt, auch mal Schauer und Gewitter bei maximal 30 Grad.
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1: Im Studio Fabian Hoffmann. Schönen guten Morgen. Unwetter haben in Teilen Deutschlands für Probleme gesorgt. Auch heute warnt der DWD vor Wetterkapriolen. Benno Hille.
2: Ja, die heißen Tage sind damit wohl fürs Erste vorbei. Im Norden und Westen hat sich das Sommerwetter schon am Abend mit Sturm und Gewittern verabschiedet. Vor allem in NRW hatte die Feuerwehr alle Hände voll zu tun. Vielerorts liefen Keller voll, Bäume stürzten um, es gab Probleme im Bahnverkehr. Auch am Hamburger Flughafen kam es zu Verzögerungen. Mehrere Veranstaltungen wurden unterbrochen. In Hannover zum Beispiel mussten 15.000 Menschen vorübergehend ein Festival verlassen. Auch jetzt am Wochenende könnte es in weiten Teilen des Landes ungemütlich werden.
1: Zwischen Österreich und Italien droht ein Verkehrschaos. Die Brenner-Autobahn ist heute nämlich gesperrt. Grund ist eine größere Demo. Genervte Anwohner in Tirol protestieren gegen Lärm und die vielen Staus. Bernd Emrich vom ADAC sagt bei NTV, wenn es geht, sollte man lieber morgen fahren oder eine andere Route nehmen.
3: Entweder über die Schweiz oder über Salzburg, über die Tauernautobahn, wobei diese Routen auch ohnehin schon stark ausgelastet sein werden und es auch da zu Verzögerungen kommen kann.
1: Die Kritik an den hohen Ticketpreisen für die Fußball-WM reißt nicht ab. Mehrere DFB-Sponsoren sind jetzt mit eingestiegen, berichtet die Welt am Sonntag. Fußball als weltweiter Volkssport Nummer 1 müsse für alle Fans erschwinglich bleiben, heißt es demnach von VW. Auch Bitburger äußerte sich ähnlich. Der Iran hat US-Darstellungen über eine Vereinbarung zu einer verlängerten Waffenruhe widersprochen. Es gebe noch kein Abkommen, hieß es aus Teheran. US-Präsident Trump erklärte, er werde nur ein Abkommen unterschreiben, wenn seine Grundbedingungen erfüllt sind. Etwa, dass der Iran niemals eine Atomwaffe besitzen darf. In der Fußball-Champions League steht heute das Finale an. Titelverteidiger Paris Saint-Germain trifft auf den englischen Meister FC Arsenal mit DFB-Stürmer Kai Havertz. Anstoß in Budapest, 18 Uhr. Geleitet wird die Partie vom deutschen Schiedsrichter Daniel Siebert.
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1: Wolkig ist es in einem Streifen von der Eifel bis zu den ostbayerischen Mittelgebirgen, kann es aber auch mal ordentlich krachen mit Schauern und Gewittern. Tagsüber bleibt es dort weiter unbeständig, sonst oft trocken mit Wolken. Die Höchstwerte liegen zwischen 18 und 33 Grad. Morgen dann wieder wechselnd bewölkt, auch mal Schauer und Gewitter bei maximal 30 Grad.
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1: Im Studio Fabian Hoffmann. Schönen guten Tag. Eine der wichtigsten Verkehrsadern in den Alpen ist heute dicht. Die Brenner-Autobahn zwischen Österreich und Italien ist komplett gesperrt. Grund ist eine größere Demo. Colin Mock mit den Einzelheiten.
2: Der Protest geht von Anwohnern aus. Sie sind vom Lärm und den vielen Staus in der Region genervt. Der ADAC rechnet damit, dass über 30.000 Reisende von der Brennerblockade betroffen sind. Für die gibt es einige Alternativen wie den Gotthardtunnel, San Bernardino oder den Reschenpass. Aber auch auf diesen Routen dürfte viel los sein, betont der ADAC. Die Behörden empfehlen deshalb, wer heute in der Region aufs Auto verzichten kann, sollte das auch machen.
1: Die Kritik an den hohen Ticketpreisen für die Fußball-WM reißt nicht ab. Mehrere DFB-Sponsoren sind jetzt mit eingestiegen, berichtet die Welt am Sonntag. Fußball als weltweiter Volkssport Nummer 1 müsse für alle Fans erschwinglich bleiben, heißt es demnach von VW. Auch Bitburger äußerte sich ähnlich. Unwetter sind über Teile Deutschlands hinweggezogen. Vor allem in NRW liefen zahlreiche Keller voll, Bäume stürzten um. Es gab auch Probleme im Bahnverkehr. Und auch am Hamburger Flughafen kam es zu Verzögerungen. Außerdem mussten mehrere Events unterbrochen werden. Auch jetzt am Wochenende kann es ungemütlich werden. Die FDP bangt um ihre Existenz und will das Comeback mit einem 74-jährigen Urgestein an der Spitze schaffen. Heute soll Wolfgang Kubicki zum neuen Parteichef gewählt werden. Kubicki steht für markige Sprüche und gezielte Provokationen und einen eher rechtsliberalen Kurs in der FDP. In der Fußball-Champions League steht heute das Finale an. In Budapest trifft am Abend Paris Saint-Germain auf den FC Arsenal. Dirk Justus berichtet.
3: Die Franzosen von PSG wollen ihren Titel verteidigen. Der englische Meister will das erste Mal den Henkelpott. Mit einem Sieg von Arsenal hätten in dieser Saison nur englische Vereine die 3 Europapokalwettbewerbe gewonnen. Ein bisschen mischt übrigens auch Deutschland in diesem Endspiel der Königsklasse mit. DFB-Stürmer Kai Havertz spielt ja beim FC Arsenal und geleitet wird die Partie heute von Schiedsrichter Daniel Siebert und seinem Team.
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1: Sonne und Wolken wechseln sich gerade ab, meist bleibt es trocken. Aber von der Eifel rüber über Hessen bis zu den ostbayerischen Mittelgebirgen kann es immer wieder Schauer und teils kräftige Gewitter geben. Später bleibt es in vielen Regionen sommerlich warm, mit Höchstwerten zwischen 18 und 33 Grad. Morgen dann mehr Wolken und wieder Schauer und Gewitter, maximal 30 Grad.
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1: Im Studio Fabian Hoffmann. Schönen guten Tag. Eine Drohnensichtung hat am Vormittag den Münchner Flughafen lahmgelegt. Ein Pilot hatte Alarm geschlagen. Die Start- und Landebahnen wurden vorsorglich gesperrt. Es gibt Verspätungen und Ausfälle. Finden konnte man die Drohne allerdings nicht, wie uns die Polizei gesagt hat. Mittlerweile ist der Flughafen wieder freigegeben. Millionen Fahrzeuge nutzen jedes Jahr die Brenner-Autobahn zwischen Österreich und Italien. Heute allerdings geht dort gar nichts. Die Autobahn ist komplett gesperrt. Denn genervte Anwohner demonstrieren gegen Lärm und die vielen Staus. Karl Mühlsteiger ist Bürgermeister der Gemeinde Gries am Brenner. Er sagt in der ARD:
2: Der Bevölkerung reicht's. Es ist ein Hilfeschrei. Und wenn die Politik nicht reagiert darauf, werden weitere Demonstrationen die Folge sein.
1: Der ADAC rechnet damit, dass über 30.000 Reisende betroffen sein werden. Die Behörden raten, wer in der Region aufs Auto verzichten kann, sollte das auch machen. Der Ärger der Fans über die hohen Ticketpreise für die Fußball-WM in Nordamerika ist groß. Jetzt mischen laut Welt am Sonntag auch mehrere DFB-Sponsoren mit. Die Infos von Dirk Justes.
3: Fußball als weltweiter Volkssport Nummer 1 müsse für alle Fans erschwinglich bleiben, heißt es demnach von VW. Auch Bitburger äußerte sich ähnlich. Die FIFA rechnet durch das Turnier in den USA, Kanada und Mexiko mit Rekordeinnahmen. 11 Milliarden Euro sollen durch TV-Rechte, Sponsorenverträge und Ticketverkäufe zusammenkommen. Weil die FIFA keine Preisobergrenze gesetzt hat, kosten Karten mittlerweile 5- oder 6-stellige Beträge.
1: Von vielen schon totgesagt, will die FDP nun das Comeback schaffen, mit einem 74 Jahre alten Hoffnungsträger. Heute will sich Wolfgang Kubicki zum Parteichef wählen lassen. Anne Brauer hat Details.
4: Den Job hat Wolfgang Kubicki sicher. Der Landeschef der NRW-Liberalen Henning Höhne hatte sich vor 2 Wochen aus dem Rennen um den FDP-Vorsitz zurückgezogen und will nun Kubickis Vize werden. Als Generalsekretär hat sich Kubicki Martin Hagen ausgesucht, der nichts von einer Brandmauer zur AfD wissen will und eine ihrer Behauptungen aufgreift, nämlich, dass man nicht mehr laut sagen dürfe, was man denkt. Dieses Thema will die neue FDP-Spitze nicht der AfD überlassen und deren Wähler abfischen, beteuert aber, dass sie keinen Rechtsruck plant.
1: Es ist das Duell Titelverteidiger und französischer Meister gegen Premier League-Sieger. Im Finale der Champions League spielt heute Paris Saint-Germain gegen den FC Arsenal. Für die Engländer wäre es der erste Titel in der Königsklasse.
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1: Sonne und Wolken wechseln sich gerade ab, meist bleibt es trocken. Aber von der Eifel rüber über Hessen bis zu den ostbayerischen Mittelgebirgen kann es immer wieder Schauer und teils kräftige Gewitter geben. Später bleibt es in vielen Regionen sommerlich warm, mit Höchstwerten zwischen 18 und 33 Grad. Morgen dann mehr Wolken und wieder Schauer und Gewitter, maximal 30 Grad.
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7: Hallo, hier ist wieder Nadine Schlager-Potpourri am Samstag. Ich wünsche euch viel Spaß mit meiner Sendung und den Neueinsteigern aus den Top 20. Eure Nadine.
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bin jetzt. Ihr hört Radio Rottersee mit Nadine Schlager-Potpourri, gleich 20 vor 12 am Samstag. Mittag, ja, 30. Mai haben wir, gerade hat es wieder ein bisschen geregnet am Rottersee, wir haben gerade mal 23 Grad, ja, es kam auch ein bisschen noch

nachts runter, aber nicht der Rede wert. 0,1 Liter haben wir bis jetzt an Niederschlag. 2 Liter sollen es heute werden. Heute wird es noch relativ trocken bleiben, sag ich mal. Vielleicht kommt ein oder anderes Gewitter in unsere Richtung. Aber morgen soll es mehr geben. 25 Grad am Sonntag und da stehen 11,3 Liter auf dem Plan hier in der Vorhersage und nur 2,3 Sonnenstunden, wären heute 9,2 Sonnenstunden sein sollen. Ja, bis jetzt sehe ich da noch nichts von der Sonne, es ist ziemlich bewölkt draußen, aber immerhin etwas erträglicher, auch wenn es schwül ist. Die Luftfeuchtigkeit ist natürlich hoch mit 77% gerade und die Luftqualität ist mäßig. Ja, ihr hört Nadine Schlager Potpourri noch bis 15 Uhr. Dies Wochenende sind keine Neueinsteiger in dem Top 20 dabei, aber ich habe was für euch und zwar noch gar nicht bei uns im Programm, aber dann gleich, nämlich der WM-Song von Helene Fischer. Ja, der offiziell zum WM-Song gekürte Song von Helene Fischer. Heute Nacht heißt der und ja, in Kooperation mit der Deutschen Telekom und für Magenta TV, die ja alle WM-Spiele übertragen, hat sie den Song geschrieben oder verkauft an die Telekom. Wie auch immer, ich weiß es nicht. Auf jeden Fall ist es der offizielle Telekom-WM-Song zur WM 2026 in den USA und Mexiko. Und hört mal rein, ich spiele ihn jetzt für euch und dann wird er auch wahrscheinlich hier bei uns bei Radio Rottersee auch tagsüber während der WM immer wieder zu hören sein. Also Helene Fischer heute Nacht, jetzt gleich hier bei Radio Rottersee. Am Mikrofon ist Tobias.

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2: Im Studio Fabian Hoffmann, schönen guten Tag. Zwischen Österreich und Italien droht ein Verkehrschaos. Die Brenner-Autobahn ist heute nämlich gesperrt. Grund ist eine größere Demo. Genervte Anwohner in Tirol protestieren gegen Lärm und die vielen Staus. Bernd Emrich vom ADAC sagt bei NTV, wenn es geht, sollte man lieber morgen fahren oder eine andere Route nehmen.
3: Entweder über die Schweiz oder über Salzburg, über die Tauernautobahn, wobei diese Routen auch ohnehin schon stark ausgelastet sein werden und es auch da zu Verzögerungen kommen kann.
2: Eine Drohnensichtung hat am Vormittag den Münchner Flughafen lahmgelegt. Ein Pilot hatte Alarm geschlagen. Die Start- und Landebahnen wurden vorsorglich gesperrt. Es gibt Verspätungen und Ausfälle. Finden konnte man die Drohne allerdings nicht, wie uns die Polizei gesagt hat. Mittlerweile ist der Flughafen wieder freigegeben. Die heißen Tage in Deutschland sind wohl fürs Erste vorbei. Im Westen hat sich das Sommerwetter am Abend schon mit Unwettern verabschiedet. Bäume stürzten um, Keller liefen voll und es gab Probleme im Bahnverkehr. Am Hamburger Flughafen kam es ebenfalls zu Verzögerungen. Mehrere Veranstaltungen mussten unterbrochen werden, darunter ein Festival mit 15.000 Besuchern in Hannover. Auch heute und morgen kann es in weiten Teilen des Landes ungemütlich werden. Mit 74 Jahren soll er für einen Neustart stehen. Wolfgang Kubicki will sich heute zum neuen FDP-Chef wählen lassen. Mit Hau-drauf-Sprüchen macht Kubicki seit Jahrzehnten Politik und Schlagzeilen. Jetzt will er seine Popularität nutzen, um die FDP wiederzubeleben. In der Fußball-Champions League steht heute das Finale an. In Budapest trifft am Abend Paris Saint-Germain auf den FC Arsenal. Dirk Justus berichtet.
4: Die Franzosen von PSG wollen ihren Titel verteidigen. Der englische Meister will das erste Mal den Henkelpott. Mit einem Sieg von Arsenal hätten in dieser Saison nur englische Vereine die drei Europapokalwettbewerbe gewonnen. Ein bisschen mischt übrigens auch Deutschland in diesem Endspiel der Königsklasse mit. DFB-Stürmer Kai Havertz spielt ja beim FC Arsenal und geleitet wird die Partie heute von Schiedsrichter Daniel Siebert und seinem Team.
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2: Sonne und Wolken wechseln sich gerade ab, meist bleibt es trocken. Aber von der Eifel rüber über Hessen bis zu den ostbayerischen Mittelgebirgen kann es immer wieder Schauer und teils kräftige Gewitter geben. Später bleibt es in vielen Regionen sommerlich warm, mit Höchstwerten zwischen 18 und 33 Grad. Morgen dann mehr Wolken und wieder Schauer und Gewitter, maximal 30 Grad.
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1: Im Studio Fabian Hoffmann. Schönen guten Tag. Millionen Fahrzeuge nutzen jedes Jahr die Brenner-Autobahn zwischen Österreich und Italien. Heute allerdings geht dort gar nichts. Die Autobahn ist komplett gesperrt. Denn genervte Anwohner demonstrieren gegen Lärm und die vielen Staus. Karl Mühlsteiger ist Bürgermeister der Gemeinde Gries am Brenner. Er sagt in der ARD:
2: Der Bevölkerung reicht's. Es ist ein Hilfeschrei. Und wenn die Politik nicht reagiert darauf, werden weitere Demonstrationen die Folge sein.
1: Der ADAC rechnet damit, dass über 30.000 Reisende betroffen sein werden. Die Behörden raten, wer in der Region aufs Auto verzichten kann, sollte das auch machen. Erneut hat eine Drohnensichtung für Probleme im deutschen Luftverkehr gesorgt. Der Betrieb am Münchner Flughafen musste am Vormittag eingestellt werden. Benno Hille weiß mehr.
3: Zwei Piloten hatten am Flughafen Alarm geschlagen. Die Start- und Landebahnen wurden daraufhin vorsichtshalber gesperrt. Zahlreiche Starts verzögerten sich. Um die 20 Flüge wurden in andere Städte umgeleitet. Die Polizei suchte den Flughafen mit einem Hubschrauber ab, konnte aber keine Drohne finden. Gegen 10 Uhr konnte der Flugbetrieb wieder anlaufen. Nun wird ermittelt, was hinter dem Vorfall steckt.
1: Von vielen schon totgesagt, will die FDP nun das Comeback schaffen. Mit einem 74 Jahre alten Hoffnungsträger. Heute will sich Wolfgang Kubicki zum Parteichef wählen lassen. Anne Brauer hat Details.
4: Den Job hat Wolfgang Kubicki sicher. Der Landeschef der NRW-Liberalen Henning Höhne hatte sich vor 2 Wochen aus dem Rennen um den FDP-Vorsitz zurückgezogen und will nun Kubickis Vize werden. Als Generalsekretär hat sich Kubicki Martin Hagen ausgesucht, der nichts von einer Brandmauer zur AfD wissen will und eine ihrer Behauptungen aufgreift, nämlich, dass man nicht mehr laut sagen dürfe, was man denkt. Dieses Thema will die neue FDP-Spitze nicht der AfD überlassen und deren Wähler abfischen, beteuert aber, dass sie keinen Rechtsruck plant.
1: Auch von einigen DFB-Sponsoren gibt es jetzt Kritik an den hohen Ticketpreisen bei der Fußball-WM. Wie die Welt am Sonntag berichtet, heißt es unter anderem von VW, Fußball als weltweiter Volkssport Nummer 1 müsse für alle Fans erschwinglich bleiben. Die FIFA rechnet mit Rekordeinnahmen von 11 Milliarden Euro durch das Turnier. In der Fußball-Champions League steht heute das Finale an. Titelverteidiger Paris Saint-Germain trifft auf den englischen Meister FC Arsenal mit DFB-Stürmer Kai Havertz. Anstoß in Budapest, 18 Uhr. Geleitet wird die Partie vom deutschen Schiedsrichter Daniel Siebert.
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1: Ein bisschen wolkig, ein bisschen sonnig ist es gerade, aber in einem Streifen von der Eifel über Hessen bis zu den ostbayerischen Mittelgebirgen kann es am Nachmittag immer wieder nass werden, teils mit kräftigen Gewittern. Dazu werden es in der Spitze 18 bis 33 Grad. Morgen geht's ähnlich weiter, Sonne und Wolken, dazu auch mal Schauer und Gewitter, maximal 30 Grad.
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1: Im Studio Sönke Röhling. Schönen guten Tag. Mit 74 Jahren soll er für einen Neustart stehen. Wolfgang Kubicki will sich heute zum neuen FDP-Chef wählen lassen. Kubicki hat jahrzehntelange Parlaments- und Regierungserfahrung in Kiel und Berlin und dank Haudraufsprüchen und gezielten Provokationen reichlich Wiedererkennungswert. Genau den will er nutzen, Kubicki sagte bei NTV.
2: Wir stehen nicht vor einer Richtungsentscheidung, sozialliberal oder wirtschaftsliberal, was auch immer, sondern wir stehen als Partei vor der Entscheidung Erfolg oder Bedeutungslosigkeit. Denn wir müssen konstatieren, dass wir im letzten Jahr tatsächlich bei allen Meinungsumfragen immer weiter durchgereicht worden sind, bis hin zur nicht mehr Wahrnehmbarkeit, also nicht mehr ausgewiesen werden. Und Sie können Themen an Menschen nicht transportieren, ohne dass sie bekannt sind.
1: Erneut hat eine Drohnensichtung für Probleme im deutschen Luftverkehr gesorgt. Der Betrieb am Münchner Flughafen musste am Vormittag zeitweise eingestellt werden, Benno Hille.
3: Zwei Piloten hatten am Flughafen Alarm geschlagen. Die Start- und Landebahnen wurden daraufhin vorsichtshalber gesperrt. Zahlreiche Starts verzögerten sich. Um die 20 Flüge wurden in andere Städte umgeleitet. Die Polizei suchte den Flughafen mit einem Hubschrauber ab, konnte aber keine Drohne finden. Gegen 10 Uhr konnte der Flugbetrieb wieder anlaufen. Nun wird ermittelt, was hinter dem Vorfall steckt.
1: Bundesfamilienministerin Prien will die Bildschirmzeit für Kinder begrenzen. Unter Dreijährige zum Beispiel sollten gar keinen Kontakt zu digitalen Endgeräten haben, sagte sie der Welt am Sonntag. Prien denkt nun über eine neue gesetzliche Regelung nach. Wie das genau umgesetzt werden soll, bleibt aber erstmal offen. Eine der wichtigsten Verkehrsadern in den Alpen ist heute dicht. Die Brenner-Autobahn zwischen Österreich und Italien ist komplett gesperrt. Grund ist eine größere Demo. Genervte Anwohner in Tirol protestieren gegen Lärm und Staus. Die Behörden raten, wer in der Region aufs Auto verzichten kann, der sollte das auch machen. In der Fußball-Champions League steht heute das Finale an. In Budapest trifft am Abend Paris Saint-Germain auf den FC Arsenal. Dirk Joostes berichtet.
4: Die Franzosen von PSG wollen ihren Titel verteidigen. Der englische Meister will das erste Mal den Henkelpott. Mit einem Sieg von Arsenal hätten in dieser Saison nur englische Vereine die drei Europapokalwettbewerbe gewonnen. Ein bisschen mischt übrigens auch Deutschland in diesem Endspiel der Königsklasse mit. DFB-Stürmer Kai Havertz spielt ja beim FC Arsenal und geleitet wird die Partie heute von Schiedsrichter Daniel Siebert und seinem Team.
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5: Ein bisschen wolkig, ein bisschen sonnig ist es gerade, aber in einem Streifen von der Eifel über Hessen bis zu den ostbayerischen Mittelgebirgen kann es am Nachmittag immer wieder nass werden, teils mit kräftigen Gewittern. Dazu werden es in der Spitze 18 bis 33 Grad. Morgen geht's ähnlich weiter, Sonne und Wolken, dazu auch mal Schauer und Gewitter, maximal 30 Grad.
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1: Ihr hört Radio Rotter See mit Nadine Schlager Potpourri, die Sendung, die gleich zu Ende geht. Wir haben gleich 5 vor 3 und um 3 Uhr geht's weiter mit unserer Sendung Das Runde muss ins Eckige. Genau, da geht's natürlich um Fußball 3 Stunden lang live, auch während der Bundesliga-Pause, denn da geht's um internationale Highlights, Fußballgeschichten, spannende Talks und Hintergründe, natürlich viel Musik für den Fußball-Samstag und auch Vorberichterstattung zur WM darf auch nicht fehlen. Alles dabei. Hört mal rein, gleich von 15 bis 18 Uhr am heutigen Samstag. Ja, wettertechnisch könnte man meinen, heute geht's, aber es ist trotzdem sehr schwül warm schon. 26,4 Grad haben wir am Rottersee, bis 28 Grad sollen es heute werden. Aber wir haben eine hohe Luftfeuchtigkeit und es ist sehr drückend. Passt auf. Bei Anstrengung aller Art, draußen sowie drin. Der Kreislauf kann schon mal sagen, nee, ich mach nicht mehr mit, geh du alleine. Und dann wird euch schwarz vor Augen. Wenn ihr dann noch dazu nicht genug getrunken habt, dann nicht so gut für den Kreislauf. Ja, also passt auf euch auf und genießt das Wetter heute nochmal recht trocken, ohne viel Regen. Morgen sieht's dann schon wieder anders aus. Da wären es bis zu 25 Grad und ich sehe hier über den Sonntag verteilt viel Regen auf dem Plan. Gucken wir mal, was Wetter.com sagt. Ja, stark bewölkt, vereinzelt, leichter Regen und windig, 4,8 Liter pro Quadratmeter. Also Wind ist wieder morgen dabei und kaum Sonne. Ja, das Runde muss ins Eckige. Um 18 Uhr geht's natürlich wie immer weiter mit unserem italienischen Abend. Hits aus den Italo-Charts und Musik für Freunde italienischer Musik von 18 bis 20 Uhr und im Anschluss um 20 Uhr natürlich der Radio Rottersee Party Service mit den Dancefloor-Charts bis 1 Uhr nachts. Ich muss mal gucken, was da wieder so Neues gibt im Dancefloor-Sektor, und dann gibt's natürlich kurz nach 8 noch den TV-Tipp für den heutigen Abend. So um 10 nach 8 werde ich den euch durchgeben, was heute Abend so alles kommt. War da nicht auch irgendwo Champions League heute? Keine Ahnung. Habe ich jetzt irgendwie nur gehört, aber Fußball. Naja, werdet ihr auch gleich erfahren in der Sendung Fußball und mehr. Nein, um Gottes Willen. Das Runde muss ins Eckige natürlich. Fußball und mehr, ja. In Gedenken an Anke. Ist immer noch in mir drin. Man möge es mir nachsehen. Ja, also, da hört mal rein gleich. Um 15 Uhr live. Das Runde muss ins Eckige. Und ich wünsche euch einen schönen Samstag. Nachmittag, wie gesagt, passt auf euch auf mit der schwülwarmen Hitze heute am Samstag. Am Mikrofon war Tobias, bis später.

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0: sind hier. Ja, einen wunderschönen Nachmittag wünsche ich euch bei Das Runde muss ins Eckige. Heute bin ich für euch da, euer Sascha Mario Kassner, und freue mich natürlich, dass ich euch dabei habe. Ich habe jede Menge coole, beinahe vergessene Musik dabei. Und natürlich Bundesliga Fun Facts, Bundesliga Rückschau, Champions League Fakten kurz und auch etwas länger. Und natürlich, was wurde aus unserem André Schürrle, und wichtige WM-Informationen. Ich freue mich, dass ihr eingeschaltet habt. Herzlich willkommen bei Das Runde muss ins Eckige. Und ja, ich würde sagen, wir starten direkt los mit Sebastian Ingrosso und Celine Dion, A New Day. Danach Chassik, Snap, Starboy, Sounds, Wieder, Neighbor und Akon mit Rhythm is a Dancer. Und danach No Emotion mit Broken Strings. Und dann geht's schon richtig zur Sache. Viel Vergnügen. Bis dann, euer Sascha.
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Bundesliga-Fun-Fact. Die Saison 2025/26 hatte wirklich alles. Bayern bricht Torrekorde, Harry Kane trifft wie eine Maschine, Schalke kehrt zurück in die Bundesliga und Wolfsburg steigt nach fast 3 Jahrzehnten Erstklassigkeit tatsächlich ab. Dazu sorgt Paderborn für das große Fußballmärchen und die zweite Bundesliga liefert wieder einmal mehr Drama, Emotionen und verrückte Ergebnisse als manche Top-Liga Europas. Noch ein kurioser Fakt. In der Bundesliga fielen insgesamt fast 1000 Tore, während Harry Kane alleine mehr Treffer erzielte als einige komplette Mannschaften in der unteren Tabellenhälfte.

Wissenswertes zur vergangenen Bundesliga- und zweiten Bundesliga-Saison 2025/26 erste Bundesliga. Die spannendsten Fakten: Bayern München wieder. Meister Bayern holte die 34. Bundesligameisterschaft der Vereinsgeschichte. Meisterschaft bereits mehrere Spieltage vor Schluss perfekt gemacht. Dabei stellte Bayern sogar einen neuen Bundesliga-Torrekord auf. Harry Kane schreibt weiter Geschichte mit 36 Toren, erneut Torschützenkönig. Drei Torjägerkanonen in Folge, das schafften zuvor nur Gerd Müller und Robert Lewandowski. Überraschungsteams Mainz spielte lange um Europa mit. Hoffenheim sorgte mehrfach für Überraschungen gegen Top-Teams. Köln schaffte direkt nach dem Aufstieg den Klassenerhalt. Historischer Abstieg: der VfL Wolfsburg stieg erstmals seit 1997 aus der Bundesliga ab. Nach 29 Jahren Erstklassigkeit verlor Wolfsburg die Relegation gegen Paderborn. Höchster Sieg der Saison: Bayern München, Wolfsburg 8:1. Das deutlichste Ergebnis der gesamten Saison. Kurios: Dominik Kohr stellte mit seiner insgesamt 9. roten Karte einen Bundesliga-Rekord auf. Zweite Bundesliga, verrückter als je zuvor, Schalke 0, 4 zurück in der Bundesliga. Schalke gewann die zweite Liga und kehrt direkt wieder ins Oberhaus zurück. Paderborns Märchen: erst Aufstieg über die Liga geschafft, danach sogar Wolfsburg in der Relegation geschlagen. Damit spielt Paderborn kommende Saison Bundesliga. Torjäger der Saison: Noel Futkoy, Greuther Fürth, wurde mit 18 Treffern bester Torschütze der Liga. Torspektakel der Saison: Magdeburg. Fürth 4:5 Fürth, Magdeburg 4:5, zwei Spiele mit jeweils 9 Toren. Absoluter Wahnsinn für die zweite Liga. Besonderheit: die zweite Bundesliga bleibt eine der zuschauerstärksten zweiten Ligen der Welt und liegt teilweise sogar über einigen europäischen Erstligen.

Champions League Fakten. Die Champions League schreibt weiter Geschichte. PSG gewann 2025 erstmals den Henkelpott. Und das mit einem Rekordfinalsieg von 5:0 gegen Inter Mailand. Jetzt wollen die Franzosen sogar den Titel verteidigen. Doch Arsenal träumt von der ersten Champions League der Vereinsgeschichte. Es ist das Duell zwischen PSGs Offensivmaschine und Arsenals Defensivfestung. Und genau deshalb könnte dieses Finale eines der spannendsten der letzten Jahre werden. Die Champions League hieß bis 1992 noch Europapokal der Landesmeister. Seit der Umbenennung entwickelte sie sich zum größten Vereinswettbewerb der Fußballwelt.

Champions League Fakten PSGs historischer Durchbruch. Paris Saint-Germain gewann 2025 erstmals überhaupt die Champions League. Im Finale wurde Inter Mailand mit 5:0 besiegt. Das war gleichzeitig der höchste Finalsieg der Champions League Geschichte. Désiré Doué wurde über Nacht zum Superstar. Der damals erst 19-Jährige erzielte im Finale 2 Tore. Noch nie zuvor hatte ein so junger Spieler ein Champions-League-Finale derart geprägt. Arsenal jagt den ersten Titel. Arsenal steht 2026 erstmals seit 2006 wieder im Champions-League-Finale. Die Londoner könnten ihre erste Champions-League überhaupt gewinnen. Arsenal blieb in dieser CL-Saison

sogar ungeschlagen. Finale in Budapest. Das Endspiel 2026 findet in der modernen Puskas Arena statt. Über 65.000 Zuschauer passen ins Stadion. Es ist das erste Champions League-Finale in Ungarn. PSG vor einem historischen Rekord. PSG könnte als erstes Team seit Real Madrid die Champions League erfolgreich verteidigen. Luis Enrique könnte sich endgültig in die Trainergeschichtsbücher eintragen. Tormaschine PSG erzielte in der aktuellen Champions League-Saison unglaubliche 44 Tore. Das Team stellte mehrere Vereins- und Wettbewerbsrekorde auf. Arsenals Defensivmauer Arsenal kassierte auf dem Weg ins Finale nur 6 Gegentore. Dazu kommen 9 Spiele ohne Gegentor. Damit stellt Arsenal eine der stärksten Defensiven der letzten Jahre. Kurioser Champions League-Fakt: Real Madrid gewann den Wettbewerb bereits 15 Mal. Mehr als doppelt so oft wie viele europäische Top-Vereine zusammen. Der Rekord scheint fast unerreichbar.

Was wurde eigentlich aus André Schürrle? André Schürrle, Weltmeister, Chelsea-Star, Vorlagengeber zum wohl berühmtesten Tor der deutschen Fußballgeschichte. Beim WM-Finale 2014 gegen Argentinien bereitete Schürrle den Treffer von Mario Götze vor und wurde damit Teil eines der größten Momente des deutschen Fußballs. Doch nur 6 Jahre später kam die große Überraschung. Mit gerade einmal 29 Jahren beendete Schürrle seine Profikarriere. Der Grund war nicht eine schwere Verletzung, sondern der enorme Druck im Profifußball. Schürrle sagte damals, dass die Tiefpunkte immer tiefer und die Höhepunkte immer seltener geworden seien. Nach seiner Karriere zog er sich nicht komplett aus der Öffentlichkeit zurück. Statt Fußballstadion stehen heute oft Berge, Eis, Marathonstrecken und Extremsport auf seinem Programm. Schürrle nimmt regelmäßig an Ausdauer- und Mental-Challenges teil und beschäftigt sich intensiv mit persönlicher Entwicklung und Grenzerfahrungen. Vom WM-Helden zum Extremsportler, André Schürrle hat seinen eigenen Weg gefunden. Und vielleicht zeigt kaum ein ehemaliger Fußballprofi so deutlich, dass Erfolg nicht immer nur aus Titeln besteht. Kurzer Fun Fact: André Schürrle erzielte für Deutschland 22 Tore in 57 Länderspielen und war an der WM 2014 direkt an 4 deutschen Treffern beteiligt, darunter die legendäre Vorlage auf Mario Götze im Finale. Seine Karriere führte ihn unter anderem zu 1. FS Fium Mainz 05, Bayer 04, Leverkusen, Chelsea, FCVFL, Wolfsburg, Borussia Dortmund. Und obwohl viele ihn heute nicht mehr regelmäßig im Fußball sehen, bleibt André Schürrle einer der prägendsten deutschen WM-Helden der Neuzeit.

So, wir haben jetzt mittlerweile fast eine Stunde hinter uns und ich finde es einfach cool, dass ihr so toll einschaltet, trotz bei diesen Temperaturen, trotz der Hitze oder auch den Regenergüssen, sage ich jetzt mal. Ja, ich habe für euch natürlich noch eine WM-Kurzfassung mit für Deutschland oder auch wichtige WM-Informationen mit drinne oder WM wird internationaler, ist auch ein sehr, sehr interessantes Thema. Aber nichtsdestotrotz möchte ich jetzt auch noch alle recht herzlich grüßen, die eingeschaltet haben. Natürlich in erster Linie mal mein liebes Fußballteam, die liebe Franzi, den lieben Marco, den lieben Klaus. Natürlich liebe Grüße hier aus dem Sendestudio in Weißenhorn. Ich freue mich natürlich auch wieder auf eure Sendungen. Das wird wieder prima und spannend. Und natürlich liebe Grüße an die Jenny, an die Jessica, an den Jürgen, an den Jack, an den Kai. Liebe Grüße an die Gitte, an den Klaus natürlich nochmal. Mein lieber Freund, ich freue mich, dass du zuhörst, dass du dabei bist. Dann liebe Grüße an den Martin, an den Marcel, an die Valentina, an die Silke. Und ich hoffe, ich habe niemanden vergessen. Natürlich noch an den Adreo, an den Stefan, an den Stefan anderen, an den Stefan mit PH. Und natürlich noch liebe Grüße an den Jochen. Jetzt habe ich für euch Fat Tony und Medon mit Gimme Gimme mit dabei. Lavatore Mancuso featuring Max Niklas mit Baby You're the One habe ich auch noch dabei. Und ich würde sagen, wir schieben noch einen dritten hinterher. STVW und Tatun San mit Murlo Glean Good Time. Ja, wir haben auch eine gute Zeit hier beim Runde muss ins Eckige. Und danach kommen für euch ja mit mir die WM-Kurzfassungen oder die WM-Kurzfassung für Deutschland. Genau. Ab durch die Mitte, sage ich da nur, und einen schönen Nachmittag.

So, mir sind jetzt noch richtig lustige Sachen über den Weg gelaufen. Da habe ich gedacht, das ziehen wir jetzt vor. Und zwar richtig coole WM-Fakten, die kaum jemand kennt. Bei der WM 2014 fiel das erste Tor des Turniers durch ein Eigentor. Ausgerechnet Brasilien profitierte davon. Ja, was auch interessant war, wisst ihr noch, diese Vuvuzelas oder wie sie Dinger hießen, 2010 bei der WM in Südafrika, die haben Krach gemacht. Und zwar erreichten die bis zu 123 Dezibel, ungefähr so laut wie ein startendes Flugzeug aus der Nähe. Wahnsinn, oder? Kann man sich fast nicht vorstellen. Wobei, die Dinger waren wirklich laut, ich kann mich da noch sehr gut erinnern im Fernsehen. Oder das schnellste WM-Tor der Geschichte schoss Hakan Şükür für die Türkei nach nur, haltet euch fest, 11 Sekunden. Wahnsinn. Also quasi Anpfiff, 1, 2, 3, 4, 5, 6, 7, 8, 9, 10. Okay, nochmal 10 drauf. Das dürfte ungefähr hinkommen. Oder wer ein komplettes WM-Stickeralbum füllen will, musste statistisch gesehen rund, haltet euch fest, 4500 Sticker kaufen, um alle Bilder zu bekommen. Wahnsinn. Ja, also ich muss sagen, ich hatte immer voll bis auf 3-4 Stück. Und ich will nicht wissen, wie viel wir da gekauft haben. Könnt ihr auch noch an das Spiel erinnern, wo man diese Sticker in der Mitte so leicht gebogen hat, dann mit der Biegung nach unten auf den Boden und mit den Händen drumherum, dass das eine aufs andere geht. Und wenn der eine Sticker auf dem anderen war, hat man gewonnen und durfte beide einsacken. Oder noch mehr, als das konntest du ja spielen mit, ich weiß gar nicht wie vielen Menschen. Aber es hat richtig Spaß gemacht. Ja, oder Brasilien ist die einzige Nation, die bei jeder einzelnen WM in der Endrunde dabei war. Also heute habe ich Sprachfehler, also wirklich. Vor einem WM-Finale urinierte ein Spieler tatsächlich auf Zeitungen. Aus Aberglauben, Fußballer und ihre Rituale eben. Naja gut, ich gehe jetzt lieber nicht darauf ein, was so manche Rituale sind von uns Jungs, wenn wir dann auf Achse sind. Oder auch von mir alleine. Da sprechen wir mal vielleicht irgendwann mal drüber. So nach 22 Uhr. Jetzt Felix Hot and Cold mit Techno. Und danach Chris Rock Calvo mit Breaking Back. Ein Megasong meiner Meinung nach. Unser Invalmos How Do You Do. Ja, genau. Ab durch die Mitte. Und dann kommt nachher noch so ein kleiner Event-Tipp von mir.

0: Ja, ich weiß ja nicht, ob sich schon bis euch zu euch durchgesprochen hat. Ich bin ja auch beim Chartbreaker, der Chartbreaker-Man, 22 bis 0 Uhr, Montagabend, die Top 30, mal in eigener Werbung, in eigener Sache. Und ich wurde entdeckt, sag ich jetzt mal, auf meinem Stream mit meiner Stimme, die so richtig schön elfengleich klingt. Ja, muss jetzt ruhig sein, das war ich noch abbestellt. Auf jeden Fall darf ich zu Gast sein am 13.06.2026, also in genau 14 Tagen in Neustadt, Holstein. Und zwar darf ich da die Live-Bühnenmoderation übernehmen mit zusammen mit der Steffi Fester, die wirklich immer ganz tolle Musik macht, sich extrem auch für Kinderprojekte einsetzt und auch eigenes Kinderprojekt hat und tolle Hörspiele macht. Also hört einfach mal rein, wenn ihr aus der Nähe kommt. Ich würde mich natürlich freuen, wenn ihr euch Karten kaufen würdet und euch dort natürlich auch begrüßen dürfte. Das wäre natürlich mega, wenn ich dann den ein oder anderen Hörer oder Radiobetreiber da mal persönlich in die Arme schließen könnte, Hallo sagen könnte und einfach mal ein nettes Gespräch führen könnte. Also hört mal rein, das sind die genauen Fakten, wo ihr uns da findet.
1: 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Juni 2026.
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0: Hier ist Markus Mösser mit den Meldungen aus der Sportredaktion. Bei den French Open ist Jannik Sinner sensationell bereits in der zweiten Runde gescheitert. Gegen den Argentinier Juan Manuel Cirundolo verlor der Topfavorit nach komfortabler Führung mit 6:3, 6:2, 5:7, 1:6 und 1:6. Zunächst ging man davon aus, dass Sinner beim Stand von 6:3, 6:2 und 5:1 hitzebedingt einen plötzlichen Systemabsturz erlebte. Der Südtiroler klärte aber wenig später auf, bis Mitte des dritten Satzes habe er großartig gespielt, dann konnte er den Satz nicht ausservieren, weil sein Körper nicht mehr mitspielte. Ihm wurde schwindelig, hatte nur wenig Energie und fühlte sich schon am Morgen, als er aufgewacht sei, nicht wohl. Die Hitze sei aber nicht ausschlaggebend für das Aus gewesen. Es war warm, aber nicht verrückt warm. Das hatte nichts mit der Hitze zu tun. Zum Spielen war es okay, schätzte Sinner dann am Ende ein. Und wir bleiben direkt bei den French Open, denn trotz eines lautstarken Supports seiner Anhänger ist Jan-Lennard Struff in der zweiten Runde ausgeschieden. Gegen den stark aufspielenden portugiesischen Qualifikanten Jaime Faria musste sich der 36 Jahre alte Warsteiner mit 5:7, 6:7 und 2:6 geschlagen geben und verpasste den Einzug in die Runde der letzten 32. Zum Auftakt hatte Struff noch für eine Überraschung mit einem Sieg gegen den Weltranglisten 10. Alexander Bublik gesorgt und jetzt steht erst einmal eine Reise in die Heimat auf dem Programm, wo er sich auf die Rasensaison vorbereiten möchte. Der Fußballweltverband FIFA bekommt Ärger mit der US-Justiz, denn kurz vor der Weltmeisterschaft in den USA, Mexiko und Kanada geraten die Ticketpreise und die Vergabepraxis des Weltverbandes immer stärker in den Fokus. Deswegen nehmen die Generalstaatsanwaltschaften von New York, New Jersey und auch Kalifornien die FIFA ins Visier mit dem Vorwurf der möglicherweise irreführenden Ticketvergabe und explodierenden Preise. Die FIFA hat den Ticketverkauf zu einem wahren Labyrinth aus Verwirrung, künstlicher Verknappung und horrenden Preisen gemacht und das alles gehe auf Kosten der Verbraucher und der hart arbeitenden Bürger New Jerseys, sagte New Jersey Generalstaatsanwältin Jennifer Davenport. Auch die Preise stehen im Fokus, denn die WM-Tickets sollen deutlich teurer sein als bei früheren Weltmeisterschaften. Dabei ist die dynamische Preisgestaltung besonders umstritten, denn je nach Nachfrage können die Preise steigen oder fallen. Auch die Anreise sorgt für Ärger, denn für Spiele im MetLife Stadium sollen Fans aus New York mehr als $100 für öffentliche Verkehrsmittel zahlen müssen, Parkplätze kosten demnach sogar $225. Die hohen Preise hatte FIFA-Präsident Gianni Infantino zuletzt verteidigt. Man müsse den Markt betrachten, sagte er, denn in Nordamerika sei die Unterhaltungsbranche weltweit besonders entwickelt, deshalb müsse man Marktpreise anwenden. Offenbar sieht die US-Justiz nun genauer hin und für die FIFA kommt der Ärger zur denkbar ungünstigen Zeit kurz vor dem Turnierstart. Das waren soweit die Meldungen vom Sport.
1: Wow, da bin ich wieder. Ja, das ist der Wahnsinn, diese Preise. Ich finde es eigentlich wirklich frech, weil man möchte ja seinen Verein, sein Land unterstützen und soll dann richtig tief in die Tasche greifen. Über $200 für einen Parkplatz. Ja, da lässt man doch lieber jemanden fahren, oder? Ja, okay, ich lasse ja sowieso immer einen fahren. Also, sinnbildlich, wortbildlich, ihr wisst, was ich meine. Ja, ihr seid bei Das Runde muss ins Eckige. Herzlich willkommen alle, die neu eingeschaltet haben. Ich bin Sascha Mario Kassner, ich freue mich, dass ihr dabei seid. Und natürlich auch bei der Hitze mir so treu die Stange haltet, also mir beisteht. Meine Güte, hier muss man aufpassen, was man sagt. Ich habe hier 29 Grad in meinem Studio. Ich laufe gleich weg. Und ich würde sagen, Big Tim mit Alles ist relativ. Ja, auch die Hitze. Und Way Too Fast mit Way Too Hard. Apologize habe ich auch für euch dabei. Und danach kommt die WM Deutschland Kurzfassung, die ich für euch bereits vorbereitet habe. Also ich freue mich, dass ihr dabei seid. Bis gleich.

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so, wir haben noch ein paar Kuriositäten über die Bundesliga. Das fand ich echt interessant. Torwart Hans-Jörg Butt erzielt in der Bundesliga 26 Tore. Alle per Elfmeter. Damit ist er einer der Torgefährdeten.

Bundesliga pur. Oder Gerd Müller erzielte in seiner Bundesliga-Karriere 87 Doppelpacks. Ein Rekord, der er bis heute fast unerreichbar wirkte. Also die Hitze schlägt doch aufs Gemüt. Einen habe ich noch. Nein, ich habe eigentlich noch zwei. Die Bundesliga zählt zu den zuschauerstärksten Ligen der Welt und hatte seit 1963 bereits über, was schätzt ihr? Wie viele Millionen Stadionbesucher hatte die Bundesliga bisher seit 1963? Oder beziehungsweise über? Also ich sage es auf jeden Fall, 1 Million ist zu wenig. 10 auch, 100 auch, jetzt seid ihr dran. Na okay, ich verrate es. Über 400 Millionen Stadionbesucher. Wahnsinn. Fußballprofis werden bei Arbeitslosigkeit in Deutschland tatsächlich oft als Künstler eingestuft. Ja klar, die sind auch oft versichert über die Künstlerversicherung. Ist komisch, aber wahr. So, jetzt habe ich euch noch X-Ma und Yamas Messi mit Break the Rules. Ja, manchmal muss man einfach auch mal ein bisschen Regeln brechen. Und danach HPC, wir sind Helden und wir sind Helden mit Denkmal. Und danach würde ich sagen, machen wir noch einen drauf. Florian Casierde mit Dystopia.

Ja, jetzt habe ich euch so richtig schön die Ohren verwöhnt mit guter Musik, mit Remixes. Habe aber auch noch jede Menge mit im Paddung. Ja, und wir haben es jetzt ganz genau 16 Uhr und 48 Minuten, genau, und 4 Sekunden. Und ihr seid beim Runde muss ins Eckige. Ihr habt das Vergnügen mit mir noch bis 18 Uhr. Halt, nicht abschalten, das war keine Drohung, das war ein Versprechen. Entschuldigung, ich habe mich da falsch ausgedrückt. Ja, ich habe für euch dabei Lou Page und Joe Cox mit Pokerface, Cadence mit That Don't Impress Me Much und danach Bane mit Grey Goose. Und ich würde sagen, ich lasse euch jetzt mal mit ein paar Fakten ein bisschen in Ruhe und dann machen wir das nachher nochmal, weil ich habe mich jetzt gerade echt hier vom Stuhl manövriert vor lauter Lachen.

Ja, herzlich willkommen alle Zuhörer, die neu eingeschaltet haben. Vielen Dank, dass du oder dass ihr dabei seid. Ich freue mich. Hier ist das Runde muss ins Eckige auf deinem Lieblingsradio. Wir bearbeiten so die verschiedensten Ligen, sag ich jetzt mal, von der WM bis zur Bundesliga, bis zur Champions League und so weiter. Und da habe ich ganz coole Facts zum Beispiel rausgesucht. Im Vatikan leben nicht einmal 1000 Menschen. Trotzdem gibt es dort mehrere Fußballmannschaften und sogar eigene Turniere. Fand ich jetzt auch echt spannend und wollte ich euch jetzt wirklich nicht vorenthalten. Ja, das habe ich ja auch schon gesagt, bei Arbeitslosigkeit wurden Fußballer Künstler. Also auch sehr, sehr interessant. Aber ich würde sagen, wir machen jetzt noch ein bisschen Musik und zappeln uns hier einen ab. Wie gesagt, ich habe 29 Grad hier drin. Also demnächst mache ich mich nackig. Gut, dass wir keine Videokonferenz haben. Sarina und Evek mit Heart of Courage und Gabri Pond mit Steve Oak, Cal, he's a pirate. Ja, ich wäre jetzt auch am liebsten ein Pirat im Meer. Sonne, Meerwasser, Wolken, Wellen. Rum macht dumm. Nee, rum schmeckt gut. Jetzt für euch mega Musik.

0: Kurzinformationen zur WM 2026 Gastgeberländer. Die nächste FIFA-Weltmeisterschaft findet erstmals in drei Ländern gleichzeitig statt. USA, Kanada, Mexiko, Turnierzeitraum 11. Juni bis 19. Juli 2026. Insgesamt 104 Spiele, erstmals mit 48 Nationen statt bisher 32 Teams. Deutschland bei der WM. Die Mannschaft von Julian Nagelsmann wurde in Gruppe E gelost und trifft auf Curaçao, Elfenbeinküste, Ecuador. Die Gruppenspiele des DFB-Teams. 14. Juni, Deutschland, Curaçao, Houston. Juni, Deutschland, Elfenbeinküste, Toronto. Juni, Deutschland, Ecuador, East Rutherford, New York. Favoriten auf den WM-Titel. Zu den meistgenannten Favoriten zählen aktuell Argentinien, Brasilien, Frankreich, Spanien, Deutschland, England. Besonderheiten der WM 2026, größte WM der Geschichte mit 48 Teams. 16 europäische Teams qualifizieren sich statt bisher 13. Gespielt wird in 12 Gruppen. Die besten Gruppendritten kommen ebenfalls weiter. Durch die Aufstockung von 32 auf 48 Teams bekommen viele Nationen erstmals oder nach langer Zeit die Chance auf eine WM-Teilnahme. Besonders profitieren Afrika, Asien, Nordamerika und Ozeanien. Erstmalige WM-Teilnehmer 2026 Usbekistan, Jordanien, Kap Verde, Curaçao, Irak, Haiti, DR, Kongo, Panama, Neuseeland, Bosnien-Herzegowina, Schweden, Türkei, Tschechien. Viele dieser Länder wären im bisherigen System wahrscheinlich in den Playoffs oder Qualifikationen ausgeschieden. Diese Nationen hätten im alten 32er-Format deutlich schlechtere Chancen gehabt.
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Ja, ihr habt mich nicht lebenslang an der Backe, aber zumindest bis 18 Uhr. Das sind noch gute 45 Minuten. Und ich habe noch ein bisschen was im Paddock für euch, dass uns nicht langweilig wird. Hier beim Runden muss ins Eckige, darf es natürlich schon ganz gut um Fußball gehen. Habt ihr das gewusst? Die schnellste rote Karte der Fußballgeschichte wurde nach nur 2 Sekunden gezeigt. Der Spieler kam als Einwechselspieler aufs Feld, beleidigte den Schiedsrichter und flog direkt wieder runter. Hätte ich auch so gemacht. Oder es hätte auch ich sein können, weil ich ja sage immer, Fettnäpfchen sind meine Spezialität. Sie können so groß sein wie Steckkopfnadeln oder sie können auch 5 bis 6 Meter Durchmesser haben. Ich finde sie immer. Also da braucht ihr keine Sorgen haben. Ich finde sie immer. Ich habe neulich mal zu jemandem gesagt, du, wenn ich bei dir ins Fettnäpfchen trete, dann bitte helf mir wieder raus. Ja, der ehemalige deutsche Nationalspieler Miroslav Klose bekam einmal eine gelbe Karte, weil er dem Schiedsrichter sagte, dass ein Tor mit der Hand erzielt wurde. Fair Play kann natürlich auch bestraft werden. Das wäre jetzt zum Beispiel, da könnte jetzt auch mein Name stehen. Bei der WM 1962 verirrte sich ein Hund aufs Spielfeld. Keiner bekam ihn eingefangen, außer einem englischen Spieler. Der Hund biss ihn darauf prompt. Naja, hätte ich vielleicht auch gemacht, so ein bisschen rumtoben mit 22 Mann oder mit den Schiedsrichtern 25 Mann auf dem Spielfeld. Es macht doch Spaß, fang mich. Der schnellste Hattrick der Bundesliga gelang innerhalb von nur etwa 6 Minuten. Ein Albtraum für jeden Gegner und natürlich jeden Torwart. Ich habe hoffentlich jetzt keinen Albtraum für euch dabei, sondern gute Musik. Rio und The Hitman mit Kuna mit Like I Love You. Und danach Luca Dante Spadavora und HBC Tom Towers Lonely. Hier ist das Runde Musik ins Eckige am Samstag von 15 bis 18 Uhr wöchentlich für euch da. Ja, und dann bald wieder in ein paar Wochen mit der Bundesliga aktuell.

Die WM 2026 wird nicht nur größer, sie wird auch deutlich internationaler. Mit Usbekistan, Jordanien, Kap Verde und Curaçao erleben gleich 4 Nationen ihre WM-Premiere. Gleichzeitig feiern Länder wie Irak, Haiti oder DR Kongo nach Jahrzehnten ihr großes Comeback auf der Fußballweltbühne. Genau das macht diese Weltmeisterschaft so besonders. Neue Geschichten, neue Helden und vielleicht die nächste große Überraschung des Weltfußballs. Und noch verrückter, die WM 2026 wird die erste Weltmeisterschaft sein, bei der gleichzeitig Teams aus der Karibik, Zentralasien und so viele arabische Nationen wie noch

Ja, kennt ihr eigentlich noch diese Farbfestivals? Oh mein Gott, da bin ich bestimmt 4 Jahre mit einem Kumpel von mir von einem zum nächsten gezogen. Wir sahen aus wie, keine Ahnung, also gibt's auch Bilder bei Facebook, glaube ich. ja, und da hat auch zum Beispiel einmal der Mike Candice live gespielt. Das war wirklich mega. Mike Candice, wenn ihr die Möglichkeit habt und auf diese Musik steht, dann schaut ihn euch an. Also er ist auch öfters mal auf kleineren Festivals, das lohnt sich wirklich brutal. Ja, ich muss euch noch was erzählen, das habe ich euch gar noch nicht erzählt. Also ich habe eine Wette verloren. Mit meinen Jungs war ich mal wieder unterwegs und habe eine Wette verloren. So, jetzt habe ich, 3 Wochen habe ich schon hinter mir, 52 Wochen Zeit, um Sprachen zu lernen. Und zwar genau gesagt 3. Also ich muss nicht in die Tiefe gehen, aber ich sollte zumindest einen Drink bestellen können, ein Auto bestellen können und nach dem Weg fragen. Okay, und zwar auf Deutsch, klar, ist logisch, Englisch, Französisch, Italienisch und Portugiesisch. Also Portugiesisch kann ich zumindest von Portugiesisch auf Deutsch übersetzen. Keine Ahnung, warum, passiert so. Englisch hatte ich ja Gott sei Dank in der Schule. Italienisch kann ich halt mir eine Pizza. Ich bestelle mir eine Pizza Napoli oder irgendwie sowas. Ja, Französisch, das sage ich immer. Französisch kann ich nur mit der Sprache haben. Aber ich sag mal so, es läuft schon ganz gut so. Im Verhältnis, dass ich gar nichts kann. Naja, mal schauen, wie weit ich da komme. Ja, jetzt habe ich für euch Mike Candice on the move und DJ Salva mit Miss You Love dabei. Aber bevor wir natürlich noch La Bouche und Paolo Pellegrino mit Sweet Dreams spielen, habe ich noch witzige Sachen für euch dabei. Und zwar, Oliver Kahn spielte einmal mit einem Golfball großen Loch im Trikot weiter, weil ein Gegenspieler so kräftig daran gezogen hatte. Ja, das war also damals schon ein kleiner, wie soll ich sagen, Aufstand, fand da statt im Stadion, aber es wurde trotzdem weitergespielt. In der Bundesliga gab es schon ein Eigentor direkt nach dem Anstoß. Nach wenigen Sekunden lag der Ball im falschen Netz. Genau. Oder einen haben wir noch, einen mache ich noch. Bei einer WM wurde ein Spieler eingewechselt, berührte den Ball kein einziges Mal und sah trotzdem die rote Karte. Das fand ich anders. Das musste ich euch jetzt noch mitgeben auf dem Weg. Bevor wir natürlich Mike Candice und DJ Salva und La Bouche mit Paolo Pellegrino spielen. Und zwar die Songs sind On The Move, Missing You, Love und Sweet Dreams.

0: 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Morgen, also Sonntag von 8 bis 10 Uhr, der Wachemacher mit unserem Andreas Hoffmann. Am Montag von 18 bis 19 Uhr mit dem Kult 80er ist der liebe Jack unterwegs. 22 bis 0 Uhr so ein ganz geheimer Geheimtipp. Der Chartbreaker mit den Top 30 der deutschen offiziellen Singlecharts mit diesem komischen Sascha Mario Kassner. Ich weiß nicht, ob ihr den kennt, der sieht immer so komisch aus mit seiner Mütze und so. Hat immer irgend so einen komischen Becher in der Hand. Naja, ein komischer Typ halt. Am Dienstag von 20 bis 22 Uhr ist Music Just for Fun mit unserem Heiko unterwegs. Am Mittwoch das Bergfest mit wechselnden Moderatoren. Mal schauen, wer diese Woche drauf ist. Gucken wir mal. Meine Wenigkeit, Klaus, Andreas, Heiko oder unsere Sabine? Ich weiß es nicht. Natürlich weiß ich es. Ich verrat's nicht. Am Donnerstag von 20 bis 22 Uhr die Retro-Charts mit Thomas Flegel. Am Freitag von 18 bis 22 Uhr ist die liebe Sabine Baumeister natürlich für euch da. Und am Samstag von 10 bis 12 Harry Guttner mit Moin Moin. Und von 15 bis 18 Uhr, ja, da gibt's das Runde, muss ins Eckige wieder. Mal schauen, wer es nächste Woche für euch macht. Genau, so kleines am Rande erinnern und darauf hinweisen. Genau, jetzt habe ich für euch noch dabei Noah Kraus, Wir sind Helden. Mit Wir sind Helden nur ein Wort, meine Güte, ich bin jetzt schon ganz durcheinander. Und Ohne dich von der Münchner Freiheit featuring Pasu, Buffalo und Wallace. Und ich würde sagen, wir schieben noch einen mit rein und dann kann ich mich eigentlich schon fast verabschieden. Beinahe, naja gut, ein bisschen übertrieben, naja, macht nichts. Herr Trödels und Love Speak mit Paradise. Genau, ich wünsche euch viel Vergnügen und ja, freue mich, dass ihr natürlich da seid, weil das Runde muss ins Eckige. Mein Name ist Sascha Mario Kassner aus dem Illertal, aus dem Sendestudio Weißenau.
1: Hey Noah!
2: Ja, was denn?

So, jetzt habe ich noch zwei Songs für euch und dann ist Feierabend für heute 18 Uhr. Wahnsinn. Ja, Ellie Oaks und Lavinia mit Money Made Me a Savage und Chris Van Dutch und Bobby Body Bangers mit Marquis Party Rock Anthem habe ich mir für euch zum Schluss rausgesucht. Ja, ich freue mich natürlich, dass ihr eingeschaltet habt. Schaltet nächste Woche bitte wieder ein. Und wenn ihr möchtet, natürlich auch bei den anderen, ja, wie sagt man jetzt, Formaten, bei den anderen Sendungen, bei den anderen Moderatoren, die freuen sich auch, wenn sie unterstützt werden und euer Lieblingsradio natürlich auch. Dann passt auf euch auf, fühlt euch, ja, einfach gedrückt und, ja, bleibt gesund, bleibt mir erhalten, bleibt mir gewogen, uns. Und, ja, nächste Woche ist wieder das Runde muss ins Eckige Zeit mit tolle Musik, mit vielen, vielen spektakulären, tollen Informationen zum Thema Sport, zum Thema Fußball, zu den verschiedenen Ligen. Genau. Also, passt auf euch auf, bleibt gesund, schaltet wieder ein und ich wünsche euch noch viel Vergnügen im weiterführenden Programm hier bei eurem

Das war Das Runde muss ins Eckige. 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Danke fürs Dabeisein. Wir hören uns zum nächsten Anpfiff. Die

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1: Im Studio Sönke Röhling. Schönen guten Tag. Wolfgang Kubicki ist neuer FDP-Chef. Beim Parteitag in Berlin bekam er 390 der 680 Stimmen, also knapp 60%, nachdem Marie-Agnes Strack-Zimmermann überraschend ebenfalls kandidiert hatte. Kubicki sagte nach der Verkündung des Wahlergebnisses:
2: Ich nehme die Wahl an und ich spüre die Bürde der Erwartungen. Und ich will versuchen, mit euch allen dieser Bürde gerecht zu werden. Die erste Herausforderung ist Sachsen-Anhalt. Und ich werde alles tun, dass diese Wahl für die Freien Demokraten erfolgreich sind, weil wir Deutschland damit beweisen können, die Freien Demokraten sind wieder da. Denn dort haben die Menschen sonst nur die Alternative zwischen Volksfront und Völkischer Front. Es braucht eine starke liberale Kraft in Sachsen-Anhalt.
1: Auf der Brenner-Autobahn zwischen Österreich und Italien laufen groß angelegte Proteste. Die wichtige Nord-Süd-Verbindung ist deshalb bis zum Abend gesperrt. Das befürchtete Verkehrschaos ist bislang aber ausgeblieben. Uwe Schimonek.
3: Die Autoclubs melden bisher keine größeren Staus auf den Umleitungsstrecken. Offenbar halten sich die meisten Autofahrer an die Empfehlung, heute nicht über die Alpen zu fahren, heißt es aus Österreich. Dabei fällt die Sperrung genau in die Pfingstferien mehrerer deutscher Bundesländer. Mögliche Ausweichrouten führen durch die Schweiz und über Salzburg. Hintergrund der Demos ist die Verkehrsbelastung am Brenner.
1: Die Techniker-Krankenkasse hat im vergangenen Jahr so viele mögliche Behandlungsfehler erfasst wie noch nie. Mehr als 7.500 Versicherte meldeten sich mit Verdachtsfällen, heißt es gegenüber den Funke-Zeitungen. Fast ein Drittel entfiel auf chirurgische Eingriffe. TK-Chef Baas fordert einen offeneren Umgang mit Fehlern. Es ist das Duell Titelverteidiger und französischer Meister gegen Premier League-Sieger. Im Finale der Champions League spielen heute Paris Saint-Germain gegen den FC Arsenal. Für die Engländer wäre es der erste Titel in der Königsklasse. Ein bisschen mischt übrigens auch Deutschland in diesem Endspiel der Königsklasse mit. DFB-Stürmer Kai Havertz spielt ja beim FC Arsenal und geleitet wird die Partie heute vom Schiedsrichter Daniel Siebert und seinem Team. Anstoß in Budapest ist um 18 Uhr.
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1: Sonne und Wolken wechseln sich ab, aber in einem Streifen von der Eifel über Hessen kann es immer wieder nass werden und auch mal ordentlich krachen. Sonst bleibt es meist trocken. Dazu liegen die Höchstwerte je nach Gegend zwischen 18 und 23 Grad. Morgen dann weiter ein Mix aus Sonne und Wolken mit Schauern und Gewittern, maximal bis 30 Grad.
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1: Im Studio Mia Hin. Schönen guten Abend. Die FDP hat einen neuen Vorsitzenden. Auf dem Parteitag in Berlin hat sich Parteiurgestein Wolfgang Kubicki in einer Kampfabstimmung mit 59,3% gegen Marie-Agnes Strack-Zimmermann durchgesetzt. Sie hatte ihre Gegenkandidatur erst kurzfristig auf dem Parteitag angemeldet. Der Politikwissenschaftler Emanuel Richter sagte bei Phoenix:
2: Das ist jetzt auch für ihn ein persönlicher Dämpfer und ehrlich gesagt kein guter Start für ihn, weil eben klar wird, es gibt eine Konkurrenz innerhalb der Partei, die ist fast so stark wie die Unterstützer von seiner Kandidatur. Und das ist mit dem heutigen Wahlgang sicherlich nicht beendet, sondern das wird als parteiinterner Kampf ganz sicherlich weitergehen.
1: Das befürchtete Verkehrschaos zwischen Österreich und Italien ist ausgeblieben. Dort ist heute die vielbefahrene Brenner-Autobahn gesperrt. Offenbar halten sich die meisten Autofahrer an die Empfehlung, heute nicht über die Alpen zu fahren, heißt es aus Österreich. Grund der Sperrung? Genervte Anwohner protestieren gegen Lärm und die vielen Staus. Bürgermeister Karl Mühlsteiger aus der Gemeinde Gries am Brenner sagte in der ARD:
3: Der Bevölkerung reicht's, es ist ein Hilfeschrei. Und wenn die Politik nicht reagiert darauf, werden weitere Demonstrationen die Folge sein.
1: Der Flugbetrieb am Münchner Airport ist am Vormittag unterbrochen worden. Zwei Piloten hatten dort eine Drohne gemeldet. Die Start- und Landebahn wurden umgehend gesperrt. Flüge verzögerten sich oder wurden umgeleitet. Eine Drohne konnte die Polizei aber nicht finden. Gegen 10 Uhr lief der Betrieb wieder an. Bundesfamilienministerin Prien denkt über neue Regelungen nach, um die Bildschirmzeit für Kinder zu begrenzen. Unter Dreijährige zum Beispiel sollten gar keinen Kontakt zu digitalen Endgeräten haben, sagte sie der Welt am Sonntag. Wie das genau umgesetzt werden soll, ließ Prien offen. Der tote Ostseewal ist jetzt in Dänemark an Land gezogen worden. Seit 2 Wochen hatte das Tier vor der Insel Anholt im seichten Wasser gelegen und sich immer weiter aufgebläht. Dänische Spezialisten wollen den Kadaver in den kommenden Tagen untersuchen, um mehr über die Todesursache herauszufinden.
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4: Es ist wechselnd bewölkt und in einem Streifen von der Eifel rüber Richtung ostbayerische Mittelgebirge kracht's mit Schauern und teils kräftigen Gewittern. In der Nacht ist es dann überwiegend bewölkt und von Westen kommen wieder öfter Schauer und Gewitter nach. Die Tiefstwerte liegen zwischen 18 und 7 Grad. Morgen dann weiter mal mehr, mal weniger Wolken, dazu immer wieder Schauer und Gewitter, maximal um die 30 Grad.
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1: Im Studio Mia Hin. Schönen guten Abend. Wolfgang Kubicki ist neuer FDP-Chef. Beim Parteitag in Berlin bekam er knapp 60% der Stimmen, nachdem Marie-Agnes Strack-Zimmermann überraschend ebenfalls kandidiert hatte. Kubicki sagte nach der Verkündung des Wahlergebnisses:
2: Ich nehme die Wahl an und ich spüre die Bürde der Erwartungen. Und ich will versuchen, mit euch allen dieser Bürde gerecht zu werden. Die erste Herausforderung ist Sachsen-Anhalt. Und ich werde alles tun, dass diese Wahl für die Freien Demokraten erfolgreich sind, weil wir Deutschland damit beweisen können, die Freien Demokraten sind wieder da. Denn dort haben die Menschen sonst nur die Alternative zwischen Volksfront und Völkischer Front. Es braucht eine starke liberale Kraft in Sachsen-Anhalt.
1: Erneut hat eine Drohnensichtung für Probleme im deutschen Luftverkehr gesorgt. Der Betrieb am Münchner Flughafen musste am Vormittag eingestellt werden. Benno Hille.
3: Zwei Piloten hatten am Flughafen Alarm geschlagen. Die Start- und Landebahnen wurden daraufhin vorsichtshalber gesperrt. Zahlreiche Starts verzögerten sich. Um die 20 Flüge wurden in andere Städte umgeleitet. Die Polizei suchte den Flughafen mit einem Hubschrauber ab, konnte aber keine Drohne finden. Gegen 10 Uhr konnte der Flugbetrieb wieder anlaufen. Nun wird ermittelt, was hinter dem Vorfall steckt.
1: Das befürchtete Verkehrschaos zwischen Österreich und Italien wegen der Sperrung der Brenner-Autobahn ist ausgeblieben. Offenbar hatten die meisten Autofahrer ihre geplante Fahrt über die Alpen verschoben. Den ganzen Tag über war die Brenner-Autobahn gesperrt. Tausende Anwohner protestierten gegen den zunehmenden Verkehr über die wichtige Nord-Süd-Verbindung. Auch von einigen DFB-Sponsoren gibt es jetzt Kritik an den hohen Ticketpreisen bei der Fußball-WM. Wie die Welt am Sonntag berichtet, heißt es unter anderem von VW, Fußball als weltweiter Volkssport Nummer 1 müsse für alle Fans erschwinglich bleiben. Die FIFA rechnet mit Rekordeinnahmen von 11 Milliarden Euro. Bundesfamilienministerin Prien will die Bildschirmzeit für Kinder begrenzen. Unter Dreijährige zum Beispiel sollten gar keinen Kontakt zu digitalen Endgeräten haben, sagte sie der Welt am Sonntag. Prien denkt nun über neue gesetzliche Regelungen nach. Wie das genau umgesetzt werden soll, bleibt aber erstmal offen.
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4: Es ist wechselnd bewölkt und in einem Streifen von der Eifel rüber Richtung ostbayerische Mittelgebirge kracht's mit Schauern und teils kräftigen Gewittern. In der Nacht ist es dann überwiegend bewölkt und von Westen kommen wieder öfter Schauer und Gewitter nach. Die Tiefstwerte liegen zwischen 18 und 7 Grad. Morgen dann weiter mal mehr, mal weniger Wolken, dazu immer wieder Schauer und Gewitter, maximal um die 30 Grad.
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1: Im Studio Mia Hin. Schönen guten Abend. Die FDP hat einen neuen Vorsitzenden. Auf dem Parteitag in Berlin hat sich Partei-Urgestein Wolfgang Kubicki in einer Kampfabstimmung mit knapp 60% gegen Marie-Agnes Strack-Zimmermann durchgesetzt. Sie hatte ihre Gegenkandidatur erst kurzfristig auf dem Parteitag angemeldet. Der Politikwissenschaftler Emanuel Richter sagte bei Phoenix:
2: Das ist jetzt auch für ihn ein persönlicher Dämpfer und ehrlich gesagt kein guter Start für ihn, weil eben klar wird, es gibt eine Konkurrenz innerhalb der Partei, die ist fast so stark wie die Unterstützer von seiner Kandidatur. Und das ist mit dem heutigen Wahlgang sicherlich nicht beendet, sondern das wird als parteiinterner Kampf ganz sicherlich weitergehen.
1: Das befürchtete Verkehrschaos zwischen Österreich und Italien ist ausgeblieben. Dort ist heute die vielbefahrene Brenner-Autobahn gesperrt. Offenbar halten sich die meisten Autofahrer an die Empfehlung, heute nicht über die Alpen zu fahren, heißt es aus Österreich. Grund der Sperrung? Genervte Anwohner protestieren gegen Lärm und die vielen Staus. Bürgermeister Karl Mühlsteiger aus der Gemeinde Gries am Brenner sagte in der ARD:
3: Der Bevölkerung reicht's, es ist ein Hilfeschrei. Und wenn die Politik nicht reagiert darauf, werden weitere Demonstrationen die Folge sein.
1: Der Flugbetrieb am Münchner Airport ist am Vormittag unterbrochen worden. Zwei Piloten hatten dort eine Drohne gemeldet. Die Start- und Landebahn wurden umgehend gesperrt. Flüge verzögerten sich oder wurden umgeleitet. Eine Drohne konnte die Polizei aber nicht finden. Gegen 10 Uhr lief der Betrieb wieder an. Die Techniker-Krankenkasse hat letztes Jahr so viele mögliche Behandlungsfehler erfasst wie noch nie. Mehr als 7.500 Versicherte meldeten sich mit Verdachtsfällen, hieß es gegenüber den Funke-Zeitungen. Fast ein Drittel entfiel auf chirurgische Eingriffe. Der tote Ostseewal ist jetzt in Dänemark an Land gezogen worden. Seit 2 Wochen hatte das Tier vor der Insel Anholt im seichten Wasser gelegen und sich immer weiter aufgebläht. Dänische Spezialisten wollen den Kadaver in den kommenden Tagen untersuchen, um mehr über die Todesursache rauszufinden.
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1: Viele Wolken hängen über Deutschland, zwischendurch lockert es auch mal kurz auf, aber gerade Richtung Süden kann es am Abend auch mal krachen, mit einzelnen Schauern oder Gewittern. Später dann auch vereinzelt weiter Richtung Westen und Mitte. In der Nacht gehen die Temperaturen runter auf 19 bis 7 Grad. Morgen bleibt's wechselnd bewölkt, dazu teils kräftige Schauer und Gewitter, maximal um 30 Grad.
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1: Im Studio Dirk Justus, schönen guten Abend. Paris Saint-Germain hat den Champions League-Titel verteidigt. Der neue und alte Titelträger bezwang den FC Arsenal im Finale in Budapest 5:4 nach Elfmeterschießen. In der regulären Spielzeit hatte der deutsche Nationalspieler Kai Havertz die Londoner in Front geschossen, ehe Paris ausglich und im Elfmeterschießen die besseren Nerven hatte. Wolfgang Kubicki ist neuer FDP-Chef. Beim Parteitag in Berlin bekam er 390 der 680 Stimmen, also knapp 60%. Nachdem Marie-Agnes Strack-Zimmermann überraschend ebenfalls kandidiert hatte. Kubicki sagte nach der Verkündung des Wahlergebnisses:
2: Ich nehme die Wahl an und ich spüre die Bürde der Erwartungen. Und ich will versuchen, mit euch allen dieser Bürde gerecht zu werden. Die erste Herausforderung ist Sachsen-Anhalt. Und ich werde alles tun, dass diese Wahl für die Freien Demokraten erfolgreich sind, weil wir Deutschland damit beweisen können, die Freien Demokraten sind wieder da, denn dort haben die Menschen sonst nur die Alternative zwischen Volksfront und Völkischer Front. Es braucht eine starke liberale Kraft in Sachsen-Anhalt.
1: Mitten auf der Brenner-Autobahn haben tausende Menschen gegen den zunehmenden Verkehr demonstriert. Sie brachten Schilder mit Slogans wie »Genug ist genug« oder »Ruhe im Tal« mit. Sönke Röhling, die Anwohner sind von der Brenner-Autobahn ziemlich genervt.
3: Ja, vor allem, weil immer mehr Verkehr drüber rollt. Deshalb fordern sie zum Beispiel einen besseren Lärmschutz, eine höhere Lkw-Maut und dass der Güterverkehr stärker auf die Schiene verlagert wird. Das befürchtete Verkehrschaos auf den Ausweichstrecken ist unterdessen ausgeblieben. Sowohl in Tirol als auch in Südbayern blieb die Verkehrslage ruhig. Offenbar haben die meisten Autofahrer den Rat befolgt, ihre Reise zu verschieben.
1: Unwetter sind über Teile Deutschlands hinweggezogen. Vor allem in NRW liefen zahlreiche Keller voll. Bäume stürzten um, es gab Probleme im Bahnverkehr. Auch am Hamburger Flughafen kam es zu Verzögerungen. Mehrere Events mussten unterbrochen werden. Auch jetzt am Wochenende könnte es ungemütlich werden. In Laos sind 4 weitere Goldsucher aus einer überfluteten Höhle freigekommen. Rettungskräfte hatten zuvor tagelang Wasser abgepumpt. Ein erster Mann war schon gestern befreit worden, 2 weitere werden noch vermisst. Die Goldsucher waren vor 1,5 Wochen in der alten Mine eingeschlossen worden.
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4: Viele Wolken hängen über Deutschland. Zwischendurch lockert es auch mal kurz auf. Aber gerade Richtung Süden kann es am Abend auch mal krachen mit einzelnen Schauern oder Gewittern. Später dann auch vereinzelt weiter Richtung Westen und Mitte. In der Nacht gehen die Temperaturen runter auf 19 bis 7 Grad. Morgen bleibt's wechselnd bewölkt. Dazu teils kräftige Schauer und Gewitter, maximal um 30 Grad.
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Ihr hört den Radio Ottersee Party Service kurz nach 22 Uhr am Samstagabend, den 30. Mai. Ja, ich habe es leider nicht geschafft, zeitlich euch noch den TV-Tipp für den heutigen Abend zu geben, aber die meisten wussten ja eh, Champions League-Finale kommt und das muss man gucken. Und wie ihr eben in den Nachrichten gehört hat Paris Saint-Germain gewonnen gegen Arsenal und nach Elfmeterschießen. Ja, so ist es. Und ja, ihr könnt ja jetzt quasi noch schauen, wenn ihr das Fußballspektakel geguckt habt, was so noch vor euch am Laufen ist gerade. Zum Beispiel auf WDR gibt es noch Ab in die 70er, zum Beispiel mit Musik auf RTL. Das kann nur Fernsehen, die größten TV-Momente aller Zeiten laufen da noch. Oder zum Beispiel auf Sat.1 Der Prinz aus Samunda 2. Oder James Bond auf Vox zum Beispiel läuft noch Im Angesicht des Todes mit Roger Moore. Was haben wir denn noch? Ja, die besten Sachen sind schon weg. Jack Hunter und die Jagd nach dem, was ist es? Verlorenen Schatz, genau. Ist aber nicht Indiana Jones. Da steht, Indiana Jones wäre gar nicht mal so stolz auf den Film. Ja, witzig. Egal, ja, ihr genießt wahrscheinlich noch den milden Abend. Es blieb heute ja eigentlich gut trocken und war doch wärmer, aber auch drückend warm und ein bisschen schwül dabei. Nicht für jeden gut, nicht für den Kreislauf gut, aber ich hoffe, ihr habt es euch gut gehen lassen. Morgen wird es schon mal wieder ein bisschen weniger an Temperatur geben, nur noch bis zu 24 Grad. Am Sonntag, es gibt zeitweise leichten Regen. Nur 2 Sonnenstunden und es wird windig am Sonntag. Also nicht so toll und zum Nutzen wie heute. Heute konnte man ja noch einiges machen. Ja, und ich wünsche euch einen schönen restlichen Samstagabend, wenn ihr zuhört bei unseren Dancefloor-Charts noch bis 1 Uhr nachts im Radio Ottersee Party Service. Schönen Abend, am Mikrofon war Tobias.

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1: Im Studio Dirk Justus, schönen guten Abend. Paris Saint-Germain hat zum zweiten Mal in Folge Europas Fußballthron bestiegen. Der Titelverteidiger bezwang den FC Arsenal aus London im Finale von Budapest nach Elfmeterdrama mit 5:4. Mehr von Uwe Schimonek.
2: Der deutsche Nationalspieler Kai Havertz hat die Londoner bereits in der 6. Minute der regulären Spielzeit in Führung geschossen. In Hälfte 2 glich Paris durch einen berechtigten Elfmeter aus. Bis zum Ende der Verlängerung blieb es ein Spiel auf Augenhöhe und mit dem 1:1 ging es ins Elfmeterschießen. Da hatte Paris die stärkeren Nerven und das bessere Ende für sich.
1: Die FDP hat einen neuen Vorsitzenden. Auf dem Parteitag in Berlin hat sich das liberale Urgestein Wolfgang Kubicki in einer Kampfabstimmung mit etwa 60% gegen Marie-Agnes Strack-Zimmermann durchgesetzt. Sie hatte ihre Gegenkandidatur erst kurzfristig auf dem Parteitag angemeldet. Der Politikwissenschaftler Emanuel Richter sagte bei Phoenix:
3: Das ist jetzt auch für ihn ein persönlicher Dämpfer und ehrlich gesagt kein guter Start für ihn, weil eben klar wird, es gibt eine Konkurrenz innerhalb der Partei, die ist fast so stark wie die Unterstützer von seiner Kandidatur. Und das ist mit dem heutigen Wahlgang sicherlich nicht beendet, sondern das wird als parteiinterner Kampf ganz sicherlich weitergehen.
1: Das befürchtete Verkehrschaos zwischen Österreich und Italien durch die Sperrung der Brenner-Autobahn ist ausgeblieben. Offenbar haben die meisten Autofahrer ihre geplante Fahrt über die Alpen verschoben. Den ganzen Tag über war die vielbefahrene Autobahn gesperrt. Tausende Anwohner protestierten gegen den zunehmenden Verkehr über die wichtige Nord-Süd-Verbindung. Nach Wochen im seichten Wasser ist der tote Ostseewal in Dänemark an Land gezogen worden. Spezialisten wollen das Tier in den kommenden Tagen untersuchen, um mehr über die Todesursache herauszufinden. Am Strand der Insel Arnhold tummeln sich viele Schaulustige, obwohl der Wal jeden Moment platzen könnte. Bundesfamilienministerin Prien will die Bildschirmzeit für Kinder begrenzen. Unter Dreijährige zum Beispiel sollten gar keinen Kontakt zu digitalen Endgeräten haben, sagte sie der Welt am Sonntag. Prien denkt nun über neue gesetzliche Regelungen nach. Wie das genau umgesetzt werden soll, bleibt aber erstmal offen.
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4: Viele Wolken hängen über Deutschland, zwischendurch lockert es auch mal kurz auf, aber gerade Richtung Süden kann es am Abend auch mal krachen, mit einzelnen Schauern oder Gewittern. Später dann auch vereinzelt weiter Richtung Westen und Mitte. In der Nacht gehen die Temperaturen runter auf 19 bis 7 Grad. Morgen bleibt's wechselnd bewölkt, dazu teils kräftige Schauer und Gewitter, maximal um 30 Grad.
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1: Im Studio Dirk Justes, schönen guten Abend. Paris Saint-Germain hat sich erneut Europas Fußballkrone aufgesetzt. Der Titelverteidiger gewann das Champions League-Finale in Budapest gegen den FC Arsenal mit 5:4 nach Elfmeterschießen. In der regulären Spielzeit hatte der deutsche Nationalspieler Kai Havertz die Londoner in Front geschossen, ihr Paris ausglich. Wolfgang Kubicki ist neuer FDP-Chef. Beim Parteitag in Berlin bekam er 390 der 680 Stimmen, also knapp 60%. Nachdem Marie-Agnes Strack-Zimmermann überraschend ebenfalls kandidiert hatte. Kubicki sagte nach der Verkündung des Wahlergebnisses:
2: Ich nehme die Wahl an und ich spüre die Bürde der Erwartungen. Und ich will versuchen, mit euch allen dieser Bürde gerecht zu werden. Die erste Herausforderung ist Sachsen-Anhalt. Und ich werde alles tun, dass diese Wahl für die Freien Demokraten erfolgreich sind, weil wir Deutschland damit beweisen können, die Freien Demokraten sind wieder da. Denn dort haben die Menschen sonst nur die Alternative zwischen Volksfront und Völkischer Front. Es braucht eine starke liberale Kraft in Sachsen-Anhalt.
1: Das befürchtete Verkehrschaos zwischen Österreich und Italien durch die Sperrung der Brenner-Autobahn ist ausgeblieben. Offenbar haben die meisten Autofahrer ihre geplante Fahrt über die Alpen verschoben. Den ganzen Tag über war die vielbefahrene Autobahn gesperrt. Tausende Anwohner protestierten gegen den zunehmenden Verkehr über die wichtige Nord-Süd-Verbindung. Bürgermeister Karl Mühlsteiger aus der Gemeinde Gries am Brenner sagte in der ARD:
3: Der Bevölkerung reicht's, es ist ein Hilfeschrei. Und wenn die Politik nicht reagiert darauf, werden weitere Demonstrationen die Folge sein.
1: Eine Drohnensichtung hat den Münchner Flughafen lahmgelegt. Zwei Piloten hatten am Vormittag Alarm geschlagen. Die Start- und Landebahnen wurden gesperrt, zahlreiche Flüge verzögerten sich oder wurden umgeleitet. Eine Drohne konnte die Polizei nicht finden. Nach einer Stunde lief der Flugbetrieb wieder an. In Laos sind 4 weitere Goldsucher aus einer überfluteten Höhle freigekommen. Rettungskräfte hatten zuvor tagelang Wasser abgepumpt. Ein erster Mann war schon gestern befreit worden, 2 weitere werden noch vermisst. Die Goldsucher waren vor 1,5 Wochen in der alten Mine eingeschlossen worden.
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4: Viele Wolken hängen über Deutschland, zwischendurch lockert es auch mal kurz auf, aber gerade Richtung Süden kann es am Abend auch mal krachen, mit einzelnen Schauern oder Gewittern. Später dann auch vereinzelt weiter Richtung Westen und Mitte. In der Nacht gehen die Temperaturen runter auf 19 bis 7 Grad. Morgen bleibt's wechselnd bewölkt, dazu teils kräftige Schauer und Gewitter, maximal um 30 Grad.
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1: Im Studio Dirk Justes. Die FDP hat einen neuen Vorsitzenden. Auf dem Parteitag in Berlin hat sich das liberale Urgestein Wolfgang Kubicki in einer Kampfabstimmung mit etwa 60% gegen Marie-Agnes Strack-Zimmermann durchgesetzt. Sie hatte ihre Gegenkandidatur erst kurzfristig auf dem Parteitag angemeldet. Der Politikwissenschaftler Emanuel Richter sagte bei Phoenix:
2: Das ist jetzt auch für ihn ein persönlicher Dämpfer und ehrlich gesagt kein guter Start für ihn, weil eben klar wird, es gibt eine Konkurrenz innerhalb der Partei, die ist fast so stark wie die Unterstützer von seiner Kandidatur. Und das ist mit dem heutigen Wahlgang sicherlich nicht beendet, sondern das wird als parteiinterner Kampf ganz sicherlich weitergehen.
1: Das befürchtete Verkehrschaos zwischen Österreich und Italien durch die Sperrung der Brenner-Autobahn ist ausgeblieben. Offenbar haben die meisten Autofahrer ihre geplante Fahrt über die Alpen verschoben. Den ganzen Tag über war die vielbefahrene Autobahn gesperrt. Tausende Anwohner protestierten gegen den zunehmenden Verkehr über die wichtige Nord-Süd-Verbindung. Die Techniker-Krankenkasse hat letztes Jahr so viele mögliche Behandlungsfehler erfasst wie noch nie. Mehr als 7.500 Versicherte meldeten sich mit Verdachtsfällen, hieß es gegenüber den Funke-Zeitungen. Fast ein Drittel entfiel auf chirurgische Eingriffe. Der TK-Vorsitzende Baas forderte einen offeneren Umgang mit Fehlern. Sturm und Gewitter haben in Teilen Deutschlands für Probleme gesorgt. In NRW liefen vielerorts Keller voll, Bäume stürzten um, es gab Probleme im Bahnverkehr. Mehrere Events mussten unterbrochen werden. Auch am Hamburger Flughafen kam es zu Verzögerungen. Auch heute könnte es erneut ungemütlich werden. Paris Saint-Germain hat zum zweiten Mal in Folge Europas Fußballthron bestiegen. Der Titelverteidiger bezwang den FC Arsenal aus London im Finale von Budapest nach Elfmeterdrama mit 5:4. Mehr von Uwe Schimonek.
3: Der deutsche Nationalspieler Kai Havertz hat die Londoner bereits in der 6. Minute der regulären Spielzeit in Führung geschossen. In Hälfte 2 glich Paris durch einen berechtigten Elfmeter aus. Bis zum Ende der Verlängerung blieb es ein Spiel auf Augenhöhe und mit dem 1:1 ging es ins Elfmeterschießen. Da hatte Paris die stärkeren Nerven und das bessere Ende für sich.
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1: Viele Wolken sind gerade unterwegs, ab und zu gibt's auch mal kleine Wolkenlücken und nur ganz vereinzelt kann im Süden später auch im Westen und in der Mitte mal ein Schauer oder ein Gewitter runterkommen. Die Temperaturen liegen aktuell zwischen 19 und 7 Grad. Heute bleibt's insgesamt wechselnd wolkig, dazu gebietsweise Schauer und Gewitter und die Höchstwerte kommen je nach Gegend auf 18 bis 30 Grad.
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1: Im Studio Dirk Justes. Wolfgang Kubicki ist neuer FDP-Chef. Beim Parteitag in Berlin setzte er sich mit rund 60% gegen Marie-Agnes Strack-Zimmermann durch, die ihre Gegenkandidatur erst kurzfristig auf dem Parteitag angemeldet hat.